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1: Ich bin Yves Simon. Wer heute einkaufen gehen will, könnte vor verschlossenen Türen stehen. Und das hat auch wirklich nichts mit dem Brückentag zu tun heute. Es gibt deutschlandweite Warnstreiks im Handel. Die Gewerkschaft Verdi will so nochmal den Druck in den laufenden Tarifverhandlungen erhöhen. Sie hält die bisherigen Angebote der Arbeitgeber für deutlich zu niedrig. Saudi-Arabien und die Vereinigten Arabischen Emirate haben offenbar zum ersten Mal Ziele im Iran angegriffen, laut New York Times, als Vergeltung für vorherige iranische Attacken auf ihr Staatsgebiet. Offiziell bestätigen die Golfstaaten die Einsätze nicht. Der Iran hatte vorher immer wieder Ziele in Saudi-Arabien und den Emiraten beschossen und dabei auch große Schäden verursacht. Saudi-Arabien und Iran ringen seit Jahren schon um die regionale Vorherrschaft, zusätzlich belastet durch den Konflikt zwischen sunnitischen und schiitischem Islam. Das ist wirklich mal eine ganz besondere Weltmeisterschaft, denn in Elmshorn im Landkreis Pinneberg in Schleswig-Holstein, da läuft die Flunkyball-Weltmeisterschaft. Das ist ein Trinkspiel, wer es nicht kennt. 61 Teams, teils aus Norwegen und Finnland, treten da vor etwa 3000 Fans an. Gespielt wird mit einem Tennisball und Bierflaschen. Wer sein Bier zuerst leert, gewinnt. Neben Spaß und Wettbewerb wird auch für den guten Zweck gesammelt. Die Spenden gehen an das neue Jugendzentrum in Elmshorn. Die Bundesliga-Fußballerinnen des FC Bayern München haben nach der deutschen Meisterschaft auch noch den DFB-Pokal gewonnen. Das Team hat im Pokalfinale den VfL Wolfsburg mit 4:0 besiegt. Ein emotionaler Nachmittag war es für den VfL Wolfsburg trotzdem, denn die ehemalige Nationalstürmerin Alexandra Popp hat ihr wohl letztes Pokalfinale gespielt. Popp wechselt jetzt nach der Saison dann zu Borussia Dortmund.
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1: Ich bin Yves Simon. US-Präsident Trump hat ja immer wieder Drohungen gegen Kuba ausgesprochen. Jetzt aber hat es ein seltenes Spitzentreffen zwischen den USA und der kubanischen Führung gegeben. CIA-Direktor Radcliffe hat in Havanna ranghohe Vertreter des Innenministeriums getroffen. Laut kubanischer Regierung ist das Treffen auf Wunsch Washingtons zustande gekommen. Medien zufolge sind die USA zu ernsthaften Gesprächen über Wirtschafts- und Sicherheitsthemen bereit, aber nur dann, wenn Kuba vorher grundlegende Veränderungen einleitet. Nach gleich mehreren Drohnenzwischenfällen drängen Litauen und Finnland gemeinsam auf einen besseren Schutz des Luftraums an der NATO-Ostflanke. Der Präsident von Litauen fordert nach einem Treffen mit seinem finnischen Kollegen bessere Aufklärung und stärkere Abwehrkapazitäten. Sie wollen auch enger mit der Ukraine zusammenarbeiten. In der Vergangenheit waren immer wieder fehlgeleitete ukrainische Drohnen in den Luftraum der baltischen Staaten und Finnlands eingedrungen. Kommt Manuel Neuer doch zurück zur Fußballnationalmannschaft? Laut Sky steht der 40-Jährige trotz Rücktritt tatsächlich auf der vorläufigen 55er-Liste für die Weltmeisterschaft. Demnach hat Bundestrainer Nagelsmann auch schon mit Neuer über ein mögliches Comeback als Nummer 1 gesprochen. Die endgültige Entscheidung fällt dann voraussichtlich erst in den nächsten Tagen. Den finalen 26er-Kader will Nagelsmann nächste Woche bekannt geben. Im DFB-Pokalfinale der Frauen steht der FC Bayern als Sieger fest. Die Münchnerinnen haben Wolfsburg mit 4:0 besiegt und haben sich damit das Double gesichert. Für die Wolfsburgerin Alexandra Popp also kein Abschiedstitel am Vatertag. Die 35-Jährige hat dabei ganz besonders an ihren Vater gedacht. Der ist 2022 gestorben, wie sie nach dem Spiel gesagt hat. Unter Tränen hat sie erklärt, dass ihr Vater ihr größter Kritiker und zugleich ihr größter Förderer war. Mit insgesamt 13 Pokalsiegen verlässt Pop Wolfsburg nach fast 14 Jahren und wechselt zur neuen Saison zu Borussia Dortmund.
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1: Ich bin Yves Simon. Guten Morgen. Um die Straße von Hormus nach dem Ende des Iran-Kriegs abzusichern, stellt Deutschland jetzt weiteres Personal und Geräte der Bundeswehr in Aussicht. Zum Beispiel könnten deutsche Stabsoffiziere die Mission mit anführen, heißt es aus dem Verteidigungsministerium. Für uns berichtet aus Berlin Jan-Henner Reitze.
2: Minenräumen und vor allem Öltanker entlang der aktuell noch blockierten Straße von Hormus schützen. So könnte ein internationaler Einsatz aussehen, wenn sich die USA und der Iran endlich auf ein Friedensabkommen einigen. Auch als Motivation für US-Präsident Trump, einen Deal zu machen, hat Deutschland schon erklärt, dass für eine solche Mission ein Minenjagdboot und ein Versorgungsschiff bereitstehen und legt jetzt weiteres Gerät, Taucher und hochrangige Führungskräfte obendrauf.
1: Beim Katholikentag in Würzburg stellt sich heute Bundeskanzler Merz am Vormittag den Fragen von Jugendlichen. Den Besuch finden aber nicht alle gut. Die Veranstaltung wird deswegen auch von einer Demo begleitet. Unter dem Motto "Gemeinsam für eine Zukunft ohne Merz und Menschenfeindlichkeit" demonstrieren etwa 800 Teilnehmende, so viele sind zumindest angemeldet. Nach dem Hantavirus-Ausbruch auf dem Kreuzfahrtschiff Hondius wollen Wissenschaftler jetzt die Herkunft des Virus genauer klären. Sie reisen deshalb heute nach Argentinien. Von dort war die Kreuzfahrt gestartet. Dort soll untersucht werden, ob Nagetiere vor Ort das Virus möglicherweise übertragen haben könnten. Hantavirus-Fälle hat es in der Region seit 30 Jahren nicht mehr gegeben. Heute startet die Eishockey-Weltmeisterschaft in der Schweiz. Deutschland ist auch heute schon direkt dran. Um 16.20 Uhr geht es gegen Finnland.
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1: Ich bin Joshua Heise. Guten Morgen. Im Konflikt um die Straße von Hormuz könnte China eine aktivere Rolle spielen. Laut US-Präsident Trump hat Chinas Staatschef Xi angeboten, im Iran-Krieg zu vermitteln. China ist der wichtigste Abnehmer iranischen Öls und daher besonders betroffen. Trump zufolge hat Xi zugesichert, keine weitere militärische Ausrüstung an den Iran zu liefern. Eine Bestätigung aus Peking dafür gibt es bisher nicht. Beim Katholikentag in Würzburg stellt sich Bundeskanzler Merz heute den Fragen junger Menschen. Begleitet wird die Veranstaltung von einer Demo unter dem Motto »Gemeinsam für eine Zukunft ohne Merz und Menschenfeindlichkeit« mit rund 800 angemeldeten Teilnehmenden. Wer heute einkaufen gehen will, könnte vor verschlossenen Türen stehen. Bundesweit gibt es Warnstreiks im Handel. Die Gewerkschaft Verdi will so den Druck in den laufenden Tarifverhandlungen erhöhen. Sie hält die bisherigen Angebote der Arbeitgeber für deutlich zu niedrig. Soitas Sovali berichtet.
2: Verdi spricht sogar von vergifteten Angeboten. Die Arbeitgeber bieten bisher nur kleine Lohnerhöhungen in zwei Schritten. Verdi fordert dagegen deutlich mehr, und zwar 7% mehr Lohn, mindestens aber 225 Euro zusätzlich im Monat. Deshalb sind heute in mehreren Städten Warnstreiks und Kundgebungen geplant, unter anderem in Hamburg, Dortmund und Stuttgart.
1: Die Fußballerinnen des FC Bayern haben nach der deutschen Meisterschaft auch den DFB-Pokal gewonnen. Das Team besiegte im Pokalfinale den VfL Wolfsburg mit 4:0. Ein emotionaler Nachmittag war es für Wolfsburg trotzdem. Die frühere Nationalstürmerin Alexandra Popp spielte ihr wohl letztes Pokalfinale. Popp wechselt nach der Saison zu Borussia Dortmund.
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1: Ich bin Joshua Heise. Guten Morgen. Zum heutigen Tag der Familie warnt der Sozialverband Deutschland vor Kürzungen beim Elterngeld. Familien stünden durch hohe Lebenshaltungskosten ohnehin massiv unter Druck, sagte die Vorstandsvorsitzende Engelmeier der Rheinischen Post. Die linken Bundestagsabgeordnete Eising warf der Bundesregierung vor, die eigenen Versprechen zu brechen, da der Koalitionsvertrag eigentlich vorgesehen hätte, Mindest- und Höchstsatz des Elterngelds zu erhöhen. Tag 2 für US-Präsident Trump in China. Bei einem ersten Treffen mit Staatschef Xi ging es gestern um Wirtschaft und die blockierte Straße von Hormuz. Trump postete später auf Social Media, er hoffe auf bessere Beziehungen zu China. Xi hat die USA aber gewarnt, sich nicht in die Taiwan-Frage einzumischen. China sieht den Inselstaat als sein Territorium. Die USA unterstützen Taiwan diplomatisch und mit Waffen. Glücksspiel kann süchtig machen, heißt es immer wieder. Der Bundesdrogenbeauftragte Streeck will vor allem gegen illegales Glücksspiel vorgehen. Das seien keine harmlosen Automaten im Hinterzimmer, sondern organisierte Kriminalität, Geldwäsche und erhebliche Gewinne auf Kosten suchtkranker Menschen, so der CDU-Politiker gegenüber dem Redaktionsnetzwerk Deutschland. Er fordert deshalb eine engere Zusammenarbeit von Bund und Ländern. Die Fußballerinnen des FC Bayern haben nach der deutschen Meisterschaft auch den DFB-Pokal gewonnen. Das Team besiegte im Pokalfinale den VfL Wolfsburg mit 4:0. Der Bericht von Zoe Tassovali.
2: Von mehr als 46.000 Fans in Köln trafen Stanway, Harder, Tanikawa und Caruso für die Münchnerinnen. Für Wolfsburg war es trotzdem ein emotionaler Nachmittag. Alexandra Popp stand nach ihrer Verletzung erstmals wieder auf dem Platz und spielte ihr wahrscheinlich letztes Pokalfinale. Popp wechselt nach der Saison zu Borussia Dortmund und wird danach wohl ihre Karriere beenden.
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Jetzt mal ganz ehrlich oder Butter bei die Fische, wie man bei uns im Norden sagt. Wer einmal regelmäßig E-Bike gefahren ist, der weiß, zurück auf ein normales Fahrrad, das passiert eher selten. Am Anfang denkt man vielleicht noch, ach, das ist ja nur ein bisschen Unterstützung, aber dann fährt man plötzlich entspannt einen Berg hoch, kommt ohne Schnappatmung im Büro an oder winkt sogar noch freundlich den Leuten zu, die gerade im kleinsten Gang so richtig kämpfen. Und genau das ist der Punkt. Ein E-Bike macht Radfahren nicht weniger sportlich, sondern oft einfach alltagstauglicher. Man fährt häufiger los, auch wenn Gegenwind ist oder wenn der Einkauf schwer ist oder wenn man eigentlich keine Lust hat, völlig verschwitzt irgendwo anzukommen. Und seien wir ehrlich, dieses kleine Gefühl von Rückenwind auf Knopfdruck hat schon echt was Überzeugendes. Habe ich selber unterschätzt, muss ich sagen. Viele sagen ja nach den ersten Wochen, ich wollte das E-Bike nun mal ausprobieren. Kurze Zeit später steht das alte Fahrrad plötzlich hinten im Keller und wartet ja auf bessere Zeiten. Denn das Verrückte ist, man fährt oft sogar mehr als vorher. Geht mir auch wieder so. Längere Strecken spontan, noch eine Runde extra, weil es eben einfach Spaß macht. Also, wer einmal dieses entspannte Dahingleiten erlebt hat, steigt meistens nicht zurück um. Warum auch, wenn Mobilität, Bewegung und ein bisschen Fahrspaß plötzlich so angenehm zusammenpassen.

Haben Sie schon einmal von diesem modernen Kultgetränk gehört? Diesem Hingucker in jeder Kaffeetasse, die Matcha Latte. Doch was ist nun Matcha und ist das drin, wonach es sich anhört? Naja, also Matcha ist fein gemahlener grüner Tee aus Japan und statt ihn zu trinken, schickt man ihn direkt in die Tasse. Das ist, als ob Mozart nicht nur seine Noten zu Papier gebracht hätte, sondern in jede Melodie auch gleich ein paar köstliche Schokoladensplitter gemischt hätte. Matcha ist also nicht nur schick, sondern auch gesund. Er steckt voller Antioxidanten, die als Kämpfer gegen die freien Radikale in unserem Körper agieren. Ein Matcha-Latte schmeckt, naja, sagen wir mal, ein wenig wie eine sanfte Umarmung durch die Natur, gemischt mit dem Gefühl, ein moderner Ninja zu sein. Und damit servieren wir nicht nur einen Trend, sondern gleich eine ganze Portion Lifestyle. Und wenn wir schon bei Lifestyle sind, ein Matcha-Latte ist das perfekte Begleitgetränk zu unserer entspannten Klassik. Es bringt sie in die richtige Stimmung, während die sanften Klänge im Hintergrund fließen. Matcha Latte meets Klassik. Was für eine Komposition.

Das Hähnchenfleisch von artgerecht gehaltenen, glücklichem Federvieh, die Milch von Kühen, die vor lauter Begeisterung aus dem Mund nicht mehr herauskommen. Ja, das versprechen jedenfalls Bioprodukte. Alles nur leeres Marketing oder echte Standards. Also eines ist ganz klar, wo Bio draufsteht, muss natürlich auch Bio drin sein. Strenge Kontrollen sorgen dafür, dass Ihre Biotomaten nicht heimlich schummeln. Weniger Pestizide, mehr Platz für die Tiere, ja, das klingt doch schon mal richtig gut. Aber Obacht, Bio ist nicht automatisch gesünder. Bio-Chips zum Beispiel sind immer noch Chips mit allen ihren Fetten und Kalorien. Und einige Studien zeigen, dass die Nährstoffe nicht immer besser sind. Ob Discounter oder Bioladen, Bio bleibt Bio. Aber ja, manchmal müssen wir für das gute Gewissen ein bisschen tiefer in die Tasche greifen. Unterm Strich, Bio ist eine Investition in Umwelt und Tierwohl. Kein bloßes Werbeversprechen. Tja, dann bleiben Sie frisch und vor allen Dingen biobewusst.

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1: Ich bin Joshua Heise. Guten Morgen. Tech-Giganten wie Meta, TikTok und Google sollten konsequenter kontrolliert und bestraft werden, wenn sie KI-manipulierte Inhalte nicht löschen. Dafür sind 92% der Befragten einer Forsa-Umfrage, die der Rheinischen Post vorliegt. Der Verein Campact fordert von der Bundesregierung härtere Bußgelder und eine verbindliche Upload-Prüfung für täuschend echte KI-Bilder von Menschen. Die Luft wird dünner für Großbritanniens Premierminister Starmer. Nach dem Kommunalwahldebakel ist jetzt auch Gesundheitsminister Streeting zurückgetreten. Er habe das Vertrauen in Starmer verloren, erklärte der Ex-Minister zur Begründung. Die Times hatte im Voraus gemutmaßt, dass Streetings Rücktritt mit einer Herausforderung um den Posten als Labour-Parteichef einhergehen könnte. Um die Straße von Hormuz nach einem Ende des Iran-Kriegs abzusichern, stellt Deutschland weiteres Personal und Gerät der Bundeswehr in Aussicht. Erst muss aber noch ein Deal zwischen den USA und dem Iran her. Jan-Henner Reitze berichtet.
2: Auch als Motivation für US-Präsident Trump, einen Deal zu machen, hat Deutschland schon erklärt, dass für eine solche Mission ein Minenjagdboot und ein Versorgungsschiff bereitstehen und legt jetzt weiteres Gerät, Taucher und hochrangige Führungskräfte obendrauf. Voraussetzungen für einen Einsatz bleiben ein internationales Mandat und die Zustimmung des Bundestags.
1: Die Fußballerinnen des FC Bayern haben nach der deutschen Meisterschaft auch den DFB-Pokal gewonnen. Das Team besiegte im Pokalfinale den VfL Wolfsburg mit 4:0. Ein emotionaler Nachmittag war es für Wolfsburg trotzdem. Die frühere Nationalstürmerin Alexandra Popp spielte ihr wohl letztes Pokalfinale. Popp wechselt nach der Saison zu Borussia Dortmund.
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Sollten Sie gerade in der Klemme stecken, hier kommt Ihre Rettung. Also wir reden jetzt nicht vom Stau, sondern von der Überlegung, was man anziehen soll, wenn eine Einladung zum feierlichen Anlass ins Hause flattert. Ja, festliche Einladungen lösen oft gemischte Gefühle aus. Vorfreude auf das Buffet und auch gleichzeitig die Sorge beim »Wie begrüße ich meinen Nachbarn angemessen?« Moderne Knicke-Empfehlungen sind da, um uns aus dieser Misere zu helfen. Natürlich reden wir nicht mehr vom starren Korsett, sondern von Rücksichtnahme und Wertschätzung. Die erste Hürde ist meist schon die Begrüßung. Hier gilt, wer zuerst kommt, mahlt zuerst. Naja, so oder so ähnlich. Ranghöhere und ältere Personen haben immer den Vorrang. Und denken Sie daran, wenn Sie Ihre Begleitung vorstellen, überlassen Sie die Person der Gesellschaft nicht einfach ohne ein Wort. Stellen Sie sie mit vollem Namen vor und geben Sie ein paar Anknüpfungspunkte. Also hier haben wir den Peter, er ist Steuerberater und er kommt aus der Stadt, die die besten Brezeln hat. Das gibt sofort Gesprächsstoff. Und dann ist da noch die Kleiderfrage. Was ist eigentlich Black Tie? Im Zweifelsfall gilt lieber overdressed als underdressed. Ja, und eins noch, Handy auf dem Tisch ist ein absolutes No-Go. Es sieht nämlich so aus, als würde das Gerät wichtiger sein als Ihre Tischgenossen. Also, liebe Hörer, lassen Sie uns die feierliche Etikette nicht als starres Korsett, sondern eher als locker sitzendes T-Shirt betrachten. Mit diesen kleinen Kniffen schaffen Sie eine wohlige Atmosphäre und können gemeinsam ein Fest erleben, an das sich alle gerne erinnern werden.

Es scheiden sich die Geister über nichts so sehr wie über Kartoffelsalat. Mit Mayonnaise oder doch lieber Essig kommen jetzt kleine Zwiebelchen zum Einsatz oder eher gebackene Speckwürfel. Bei aller Geschmacksdiskussion, eins ist mal klar, die Grundlage sind selbstverständlich Kartoffeln. Und dabei kommen in der Regel festkochende Kartoffeln zum Einsatz, da sie ihre Form gut behalten und sich nicht zu Brei verkochen. Und jeder Kartoffelsalat braucht sie eine Geheimwaffe. Trommelwirbel bitte, darf ich vorstellen, den grünen Staudensellerie. Also statt nur trockene Kartoffeln und langweilige Mayonnaise in die Schüssel zu werfen, kommt jetzt das knackige Stangengemüse ins Spiel. Es ist gesund, es ist frisch und es sorgt für den perfekten Biss. Mal ganz abgesehen von den leckeren Aromen. Es sind diese kleinen Dinge im Leben, die oft große Veränderungen herbeiführen. Und sei es nur beim Kartoffelsalat. 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

Wer nach dem Sport kaum noch die Treppe runterkommt, kennt ihn nur zu gut, den Muskelkater. Aber warum heißt der eigentlich so? Mit Katzen hat das Ganze jedenfalls nichts zu tun. Der Begriff stammt vermutlich aus dem 19. Jahrhundert. Damals glaubte man noch, Muskelkater entstehe durch eine Übersäuerung der Muskeln, genauer gesagt durch Milchsäure. Und für diese Säure nutzte man früher das Wort Katarrh oder umgangssprachlich eben Kater. Daher also der Name. Heute weiß man, Muskelkater entsteht nicht durch Säure, sondern durch winzige Verletzungen an den Muskelfasern. Besonders dann, wenn man Bewegungen macht, die der Körper nicht gewohnt ist. Bei mir sind das ziemlich viele. Etwa nach dem ersten Fitnessstudio-Besuch seit Monaten oder der spontanen Joggingrunde am Wochenende. Die Schmerzen kommen oft erst Stunden später und erreichen meist nach 1 bis 2 Tagen ihren Höhepunkt. Auch das kenne ich. Und auch wenn Muskelkater lästig ist, er zeigt immerhin, dass die Muskeln gearbeitet haben. Am besten hilft übrigens leichte Bewegung, viel Trinken und ein bisschen Geduld. Oder anders gesagt, der Muskelkater geht. Irgendwann jedenfalls. Die Erinnerung ans Workout, die bleibt meistens länger.

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1: Ich bin Joshua Heise. Guten Morgen. Der Einkauf nach dem Feiertag könnte heute nicht ganz reibungslos verlaufen. Die Gewerkschaft Verdi hat zum Warnstreik im Handel aufgerufen. Dazu gibt es Demos in Frankfurt, Hamburg, Stuttgart und Dortmund. Verdi kritisiert, das Angebot der Arbeitgeber gleiche noch nicht einmal die Inflation aus. Die Gewerkschaft verlangt 7% mehr Lohn, die Arbeitgeber bieten bislang 3,5% in zwei Schritten an. Nach der russischen Angriffswelle auf Kiew ist die Zahl der Todesopfer auf 21 gestiegen. 17 Menschen gelten außerdem noch als vermisst. Sie sind laut Rettungskräften unter den Trümmern eines zerstörten Wohnblocks verschüttet worden. Uli Reitinger berichtet.
2: Der Angriff auf Kiew in der Nacht auf Donnerstag war ungewöhnlich heftig. Ukrainische Behörden sprechen von zahlreichen beschädigten Wohnhäusern. Der ukrainische Präsident Selenskyj sagt, ein Marschflugkörper, der in ein Kiewer Gebäude eingeschlagen ist, wurde erst vor wenigen Wochen hergestellt. Russland umgeht also die Sanktionen, meint Selenskyj, und fordert noch stärkere Maßnahmen gegen Moskau.
1: Beim Eurovision Song Contest in Wien ist das Teilnehmerfeld fürs Finale komplett. Im zweiten Halbfinale sind unter anderem Rumäniens Alexandra Capitanescu mit dem umstrittenen Song Choke Me und Australiens Delta Goodrem mit Eclipse ins Finale eingezogen. Für Deutschland tritt im Finale Sarah Engels mit ihrem Song Fire an. Torwart Manuel Neuer soll seinen Vertrag beim FC Bayern um ein Jahr verlängert haben. Wie die Bild berichtet, soll der 40-jährige Kapitän noch eine Saison als Stammkeeper spielen und parallel seinen Nachfolger Jonas Urbich ausbilden. Auch Ersatztorhüter Sven Ulreich bleibt demnach ein weiteres Jahr. Eine offizielle Bestätigung des Vereins gibt es noch nicht. Die könnte am Samstag beim letzten Saisonspiel gegen Köln kommen.
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Willkommen zu einer weiteren spannenden Episode der Wie man seine Wäsche ohne Trockner meistert Show. Ja, ich spreche von den wunderbaren Momenten, in denen man verzweifelt vor der Waschmaschine steht und denkt, wird der Lieblingspullover heute wirklich noch trocken oder soll ich's besser als nasses Outfit tragen? Aus Japan kommt jetzt ein genialer Trick, der selbst ohne Trockner für flugstrockene Wäsche sorgt. Wäscheexperte Yuichi Nakamura hat damit in seiner Heimat tatsächlich Kultstatus erreicht. Seine Trocknungstipps hängen von zwei einfachen Prinzipien ab. Oberfläche vergrößern und Luft zirkulieren lassen. Dazu gibt es dann auch ein paar goldene Regeln. Regel Nummer 1, Ihre Kleidung darf sich nicht berühren, damit die Luft zirkulieren kann. Hemden mit offenen Knöpfen und hochgestelltem Kragen aufhängen, damit haben Sie mehr Fläche, die schneller trocknen kann. Ja, und was machen wir mit den Hosen? Die hängt man am besten zylinderförmig auf, sagt der japanische Wäschegott. Was auch immer das heißen mag. Also vielleicht so, dass Sie in Ihrer besten Form bleiben und nicht platt aneinander hängen. Jetzt kommt der wahre Klassiker. Kleiderbügel, diese echt kleinen Lebensretter. Hemden, Kleider und Co. können so frei und entspannt hängen. Das verhindert nicht nur Falten, sondern lässt auch die Luft in den Wäschestücken zirkulieren. Und noch ein Tipp für die kleineren Wohnungen. Wenn Sie Ihre Kleidung nach Größe sortieren, lange Stücke außen, kürzere in der Mitte, sorgen Sie für eine bessere Luftverteilung. Das ist nicht nur effizient, sondern auch ein wahres Platzwunder. Probieren Sie beim nächsten Wäschetanz doch einmal diese Yuichi-Methode aus. Wir spielen auf jeden Fall für Sie die beste Klassik als Inspiration während der Wäschemission. Denn wenn Sie schon für Ihre Wäsche bügeln, sollte die Musik auf keinen Fall fehlen.

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So langsam kommen wir wieder in diese Jahreszeit, in der nicht nur die Blumen blühen, sondern auch der Staub aus den Ecken unserer Wohnungen hervorgeholt wird. Ja, es ist, und Sie haben es sicherlich befürchtet, Frühjahrsputzzeit. In kaum einem anderen Zeitraum werden laut Statistik so viele Putzmittel verbraucht wie jetzt. Ursprünglich kam die Idee des Frühjahrsputzes von der Nutzung von Kohle- und Holzöfen im Winter. Mit dem Frühjahr war es dann an der Zeit, nicht nur die Asche aus dem Ofen zu kratzen, sondern auch das ganze Haus von Ruß und Staub zu befreien. Heute ist der Ofen vielleicht kein Kohleofen mehr, aber die Tradition ist geblieben. Und der Frühjahrsputz ist die perfekte Gelegenheit, nicht nur den Boden zu fegen, sondern auch den Keller, die Garage und den Dachboden zu entrümpeln. Vielleicht finden Sie da ganz alte, vergessene Schätze, wie zum Beispiel das Sportschuhpaar, das Sie 2010 getragen haben, als Sie sich einmal vorgenommen haben, joggen zu gehen. Und apropos Ausmisten, wenn Sie Ihren Kleiderschrank durchforsten, denken Sie daran, dass einige der Dinge dort drinnen nicht mehr zu Ihnen passen. Und ich meine jetzt nicht nur die Kleidung. Eine gute Gelegenheit, sich dieses Jahr vom alten Kram zu trennen und Dinge zu spenden, die vielleicht anderen wirklich helfen können. So verwandeln Sie Ihre ungetragenen Pullis in ein paar Kuschelmomente für andere. Das ist wie Recycling mit Herz. Und dann ist da ja noch dieser Küchenfrühjahrsputz. Hier servieren wir das große Reinigungsmenü. Herd, Mikrowelle und der Ofen. Diese Geräte verdienen ein bisschen Aufmerksamkeit. Schließlich haben sie uns durch so viele schaumige Überkochabenteuer begleitet. Zum guten Schluss natürlich das Badezimmer. Also der Ort, der immer ein bisschen unter Druck steht. Denken Sie daran, die Abflüsse zu entstopfen, denn nichts ist schlimmer, als sich beim Putzen aufs Nasse zu stellen. Jetzt bloß nicht dieses unfreiwillige Abenteuer des Frühjahrsputzes auf die lange Bank schieben. Schnappen Sie sich noch heute den Besen und die Putzmittel und lassen Sie uns den Frühling mit einem Lächeln begrüßen. Wir sind bei Ihnen, natürlich mit der besten Klassik im Norden.

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Ja, der März, der zeigt sich bei uns aktuell mit viel Sonnenschein und milden Temperaturen von seiner schönsten Seite. Es wird also allerhöchste Zeit, die Gartenschaufeln und Töpfe bereit zu machen, denn die ersten Frühblüher stehen schon in den Startlöchern. Denken wir zum Beispiel an die süßen Miniaturtulpen, die mit ihren bunten Köpfen fröhlich aus dem Boden sprießen und uns daran erinnern, dass der Frühling nur einen Blütenschritt entfernt ist. Oder wie wäre es mit einem warmherzigen Narzissenlächeln? Diese goldgelben Glücksboten sind wahre Sonnenanbeter und zaubern ein Lächeln auf jedes Gesicht. Sie sind die Ersten, die uns sagen, die Wintermüdigkeit ist passé, wir sind bereit für die Frühlingsparty. Ja, und dann sind da noch die fröhlichen Primeln. Diese modernen Blumenstars bringen gute Laune und blühendes Leben auf jede Terrasse oder Balkon. Naja, jetzt wo Sie einige Tipps im Gepäck haben, gehen Sie doch einmal raus und lassen Sie die Erde unter Ihren Fingern spüren. Wir denken jetzt einfach nicht mehr an Schnee und Kälte, der Frühling ist da. Und mit ihm bald eine bunte Blüte.

Mann oder Frau wünschen sich ja nichts sehnlicher als einen glücklichen, einen entspannten Urlaub. Gerade bei Städtereisen werden da schon Monate vorher Gedanken über die richtige Metropole hin und her geworfen. Es wird abgewogen und ja auch hin und wieder mal so ein bisschen diskutiert. Dabei ist es doch recht einfach, die richtige Urlaubsstadt zu finden. Es gibt nämlich eine Liste mit den Herzensmetropolen, wo einfach alles stimmt. Klima, Gastfreundschaft, Atmosphäre und Glücksmomente. Faro in der portugiesischen Algarve führt das Ranking an, mit 74,2 Punkten und einer ordentlichen Portion Sonne. Die niedrigen Zufriedenheitswerte werden durch traumhafte 9,4 Sonnenstunden pro Tag und jede Menge Grünflächen locker wettgemacht. Auf Platz 2 der hohe Norden mit Göteborg, das mit 73 Punkten und entspannter Schärenfahrt lockt. Und auch der Nachbar Helsinki darf sich über Platz 3 freuen. Mit bezaubernden Saunabesuchen und viel Natur zeigen uns die Finnen, wie Entspannung wirklich gelingt. Ja, zum Schluss noch ein Hoch auf Deutschland. Ja, auch in zwei deutschen Städten lässt es sich richtig gut urlauben. In Minga, also München, und in Köln. Tja, viva Colonia, jeweils mit Platz 13 und 19. Wie wär's denn mal wieder mit einer richtig schönen Städtefahrt? Kultur erleben, abschalten, wir liefern die beste Klassik dazu, natürlich übers Internet, egal wo Sie hinfahren.

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1: Ich bin Joshua Heise. Die Bahnbranche fordert von Verkehrsminister Schnieder eine schnelle Reform der Trassenpreise, also der Schienenmaut, die Unternehmen an die Bahntochter InfraGo zahlen. Flixtrain-Chef Schwemmlein kritisiert im Spiegel, dass die Bahn nicht einfach alle Kosten ungeachtet der Netzqualität umlegen könne. Der EuGH hatte im April die Trassenpreisbremse gekippt, jetzt drohen höhere Preise im Nahverkehr. Schnieder will die Reform aber erst im Dezember umsetzen. Vor der dänischen Insel Anholt ist ein toter Wal entdeckt worden. Das Tier liegt etwa 75 Meter vor der Küste und ist, wie dänische Medien berichten, wohl schon länger tot. Ob es sich um den mehrfach in der Ostsee gestrandeten Buckelwal handelt, soll jetzt untersucht werden. Diana Kramer berichtet.
2: Erste Bilder zeigen laut dänischen Medien wohl auch, dass die Haut des Tieres auffällig ist. Alles Daten, die darauf hindeuten, dass es sich um den Wal handeln könnte. Der Sender, den der Wal bei seiner Freilassung am 2. Mai in der Nordsee getragen hatte, lieferte bisher keine Daten. Die dänischen Behörden wollen jetzt Gewebeproben entnehmen, um Klarheit zu bekommen.
1: Die Stimmung in der deutschen Wohnungsbaubranche ist so stark eingebrochen wie seit 4 Jahren nicht. Das zeigen Zahlen des IFO-Instituts. Demnach sank der Geschäftsklimaindex von minus 19,3 auf minus 28,4 Punkte. So einen krassen Absturz gab es zuletzt im April 2022. Die Stimmung insgesamt ist aber besser. Grund für das Tief sind die geopolitische Unsicherheit sowie Lieferengpässe. Premiere in Polen. Zum ersten Mal ist dort eine gleichgeschlechtliche Ehe eingetragen worden. Die zwei Männer hatten in Berlin geheiratet, weil die polnische Verfassung nur eine Heirat zwischen Mann und Frau anerkennt. Der Europäische Gerichtshof hatte dann im November entschieden, dass gleichgeschlechtliche Ehen in der ganzen EU gültig sind, selbst wenn sie in einem Land wie Polen nicht erlaubt sind.
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Ja, der März, der zeigt sich bei uns aktuell mit viel Sonnenschein und milden Temperaturen von seiner schönsten Seite. Es wird also allerhöchste Zeit, die Gartenschaufeln und Töpfe bereit zu machen, denn die ersten Frühblüher stehen schon in den Startlöchern. Denken wir zum Beispiel an die süßen Miniaturtulpen, die mit ihren bunten Köpfen fröhlich aus dem Boden sprießen und uns daran erinnern, dass der Frühling nur einen Blütenschritt entfernt ist. Oder wie wäre es mit einem warmherzigen Narzissenlächeln? Diese goldgelben Glücksboten sind wahre Sonnenanbeter und zaubern ein Lächeln auf jedes Gesicht. Sie sind die Ersten, die uns sagen, die Wintermüdigkeit ist passé, wir sind bereit für die Frühlingsparty. Ja, und dann sind da noch die fröhlichen Primeln. Diese modernen Blumenstars bringen gute Laune und blühendes Leben auf jede Terrasse oder Balkon. Naja, jetzt wo Sie einige Tipps im Gepäck haben, gehen Sie doch einmal raus und lassen Sie die Erde unter Ihren Fingern spüren. Wir denken jetzt einfach nicht mehr an Schnee und Kälte, der Frühling ist da. Und mit ihm bald eine bunte Blütenpracht.

Passend zum Frühling, da erblühen in Hamburg immer mehr neue und innovative Jungunternehmen. Die Start-up-Szene hat in den letzten Jahren einen enormen Aufschwung erlebt. Laut aktuellen Berichten gibt es mittlerweile über 1000 Start-ups in der Region. 2025 war ein wahres Rekordjahr. Die Neugründungen haben um 26% zugelegt. Mehr als 203 Unternehmen feierten ihre Premiere. Das teilte der Deutsche Start-up-Verband mit. Hauptsächlich wird in den Bereichen digitale Wirtschaft und nachhaltige Technologien durchgestartet. Diese Entwicklungen schaffen nicht nur Arbeitsplätze, sondern fördern auch Innovation.

0: Wer nach dem Sport kaum noch die Treppe runterkommt, kennt ihn nur zu gut, den Muskelkater. Aber warum heißt der eigentlich so? Mit Katzen hat das Ganze jedenfalls nichts zu tun. Der Begriff stammt vermutlich aus dem 19. Jahrhundert. Damals glaubte man noch, Muskelkater entstehe durch eine Übersäuerung der Muskeln, genauer gesagt durch Milchsäure. Und für diese Säure nutzte man früher das Wort Katar oder umgangssprachlich eben Kater. Daher also der Name. Heute weiß man, Muskelkater entsteht nicht durch Säure, sondern durch winzige Verletzungen an den Muskelfasern. Besonders dann, wenn man Bewegungen macht, die der Körper nicht gewohnt ist. Bei mir sind das ziemlich viele. Etwa nach dem ersten Fitnessstudio-Besuch seit Monaten oder der spontanen Joggingrunde am Wochenende. Die Schmerzen kommen oft erst Stunden später und erreichen meist nach 1 bis 2 Tagen ihren Höhepunkt. Auch das kenne ich. Und auch wenn Muskelkater lästig ist, er zeigt immerhin, dass die Muskeln gearbeitet haben. Am besten hilft übrigens leichte Bewegung, viel Trinken und ein bisschen Geduld. Oder anders gesagt, der Muskelkater geht. Irgendwann jedenfalls. Die Erinnerung ans Workout, die bleibt meistens länger.
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1: Ich bin Joshua Heise. Die Gewerkschaft Verdi hat im Handel für heute zu ersten Warnstreiks aufgerufen. Bundesweit sollen Beschäftigte im Einzelhandel und im Groß- und Außenhandel die Arbeit niederlegen. Für Kunden wird das aber wohl keine Auswirkungen haben. Uli Reitinger berichtet.
2: Beim letzten Mal hat sich dieser Tarifkonflikt über mehr als ein Jahr hingezogen. Am Ende stand ein Plus von insgesamt 14%. Da wirken die Forderungen diesmal fast schon bescheiden. Verdi fordert aktuell 7% mehr Lohn. Die Arbeitgeber sprechen von unrealistischen Forderungen. Angesichts der schwierigen wirtschaftlichen Rahmenbedingungen gebe es dieses Mal kaum Spielraum für Lohnerhöhungen, heißt es.
1: Die Weltgesundheitsorganisation warnt vor einem neuen Trend. Nikotinbeutel, auch Snus genannt, die man sich zwischen Oberlippe und Zahnfleisch klemmt. Das Produkt mache süchtig und habe schwere gesundheitliche Folgen, hieß es. Weil der Zigarettenverkauf zurückgehe, bauten multinationale Tabakkonzerne ihre Produktpalette aus. Die WHO beklagt, dass Snus vor allem als Lifestyle-Produkt für junge Leute vermarktet werden. US-Präsident Trump hat seine China-Reise beendet. Nach 2 Tagen und mehreren Gesprächen mit Staatschef Xi in Peking geht es zurück nach Washington. Vor dem Abflug sprach Trump von fantastischen Handelsdeals, ohne Details zu nennen. Themen waren auch der Iran-Krieg und die Taiwan-Frage. China hatte hier den USA geraten, sich nicht einzumischen. Peking beansprucht die unabhängige Insel für sich. Beim Katholikentag in Würzburg stellt sich Bundeskanzler Merz heute den Fragen junger Menschen. Begleitet wird die Veranstaltung von einer Demo unter dem Motto »Gemeinsam für eine Zukunft ohne Merz und Menschenfeindlichkeit« mit rund 800 angemeldeten Teilnehmenden.
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3: Heute reisen wir in eine Stadt, die oft übersehen wird. Utrecht. Hallo, ich bin Stefanie und ich nehme Sie heute mit. Vielleicht liegt es auch daran, dass Utrecht oft übersehen wird, da sie im Schatten einer großen Nachbarin steht. Amsterdam. Amsterdam ist laut, lebendig, weltbekannt. Utrecht dagegen spricht leiser. Und gerade deshalb lohnt es sich, genau hinzuhören. Wenn man in Utrecht ankommt, fällt zuerst das Wasser auf. Die Grachten hier sind anders, tiefer, ruhiger irgendwie. Und vor allem, sie haben Ebenen. Die sogenannten Werftkeller, direkt am Wasser gelegen, öffnen sich wie kleine Bühnen zum Kanal hin. Cafés, Restaurants, Galerien, halb verborgen, halb präsent. Es entsteht eine Stadt, die nicht in einer Linie verläuft, sondern in Schichten. Oben das alltägliche Leben und unten eine intimere, ruhigere Welt. Vielleicht ist Utrecht deshalb ein Ort, der sich besonders gut hören lässt. Wasser, das sanft gegen Stein schlägt. Fahrräder, die vorbeigleiten. Stimmen, die nicht laut werden müssen. Eine Stadt im Pianissimo.

Utrecht ist eine Musikstadt. Nicht spektakulär im Sinne großer Inszenierungen, sondern tief verwurzelt. Das Herz dieser Musikszene schlägt im Tivoli Vredenburg, ein moderner Konzertkomplex, der sich bewusst der Vielfalt widmet. Klassik, alte Musik und zeitgenössische Kompositionen. Besonders bemerkenswert ist das Festival Aude Musik. Also alte Musik. Jedes Jahr verwandelt sich die Stadt in ein Zentrum historischer Aufführungspraxis. Musiker aus aller Welt kommen hier zusammen. Und sie bringen Klänge zurück, die oft jahrhundertelang geschwiegen haben. Doch das Besondere ist nicht nur die Musik selbst. Es ist der Raum, in dem sie erklingt. Kirchen wie der Dom oder kleinere Kapellen schaffen eine Akustik, die Musik nicht nur hörbar, sondern räumlich erfahrbar macht. Ein Ton entfaltet sich hier nicht linear, er bewegt sich wie Wasser. Vielleicht ist das kein Zufall.

Utrecht war über Jahrhunderte hinweg das religiöse Zentrum der Niederlande. Der Dom, oder vielmehr das, was heute von ihm geblieben ist, erzählt diese Geschichte. Der Domturm steht frei, getrennt von der Kirche, durch einen Sturm im 17. Jahrhundert. Eine Lücke, die bis heute sichtbar ist. Und vielleicht ist genau diese Lücke das Symbol dieser Stadt. Utrecht ist nicht vollständig, es ist offen. Gerade dadurch entsteht Raum. Raum für Geschichte, Raum für Interpretation, Raum für Klang. Wenn die Orgel im Dom erklingt, verbindet sich Architektur mit Musik auf eine Weise, die körperlich spürbar ist. Tiefe Frequenzen, die durch den Raum wandern, hohe Töne, die sich im Gewölbe verlieren. Es ist kein Konzert im klassischen Sinne. Es ist eine Erfahrung.

Wenn wir Utrecht verlassen, verändert sich die Perspektive, aber nicht die Ruhe. Die Landschaft rund um die Stadt ist geprägt von Weite. Flache Horizonte, Wasserflächen, die den Himmel spiegeln und Licht, das sich ständig verändert. Die Utrechtse Heuvelruch, eine sanfte Hügelkette, bietet einen seltenen Kontrast zur sonst so flachen Umgebung. Wälder, Wege, Stille. Und dann die Polderlandschaften, vom Menschen geformt, aber längst Teil der Natur geworden. Diese Landschaft hat die Kultur geprägt. Sie verlangt Anpassung, Geduld und ein feines Gespür für Balance. Genau das ist auch in der Musik spürbar. Keine Extreme, sondern Nuancen.

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Wenn man Utrecht wirklich verstehen möchte, dann reicht es nicht, durch die Straßen zu gehen. Man muss sich setzen an einen Tisch. Am Wasser, vielleicht in einem der alten Werftkeller. Dort, wo das Leben nicht vorbeizieht, sondern sich entfaltet. Die Küche der Niederlande hatte lange nicht den besten Ruf. Zu schlicht, zu funktional, zu wenig raffiniert. So hieß es oft. Doch gerade in Städten wie Utrecht hat sich in den letzten Jahren etwas verändert. Eine neue Generation von Köchinnen und Köchen hat begonnen, die eigene kulinarische Tradition neu zu lesen. Regionalität spielt dabei die zentrale Rolle. Gemüse aus den umliegenden Poldern, Käse von kleinen Produzenten und Fisch aus der Nordsee und aus den Binnengewässern. Doch entscheidend ist nicht nur, was auf den Teller kommt, sondern wie. Die Gerichte wirken oft reduziert, klar, fast zurückhaltend. Und genau darin liegt ihre Qualität. Es ist eine Küche, die nicht überwältigen will, sie will überzeugen. Leise, präzise, mit einem feinen Gespür für Balance. Man sitzt dort, vielleicht bei einem Glas Wein, blickt auf das Wasser und sieht, wie sich das Licht langsam verändert. Dann merkt man, hier geschieht nichts Spektakuläres. Und doch ist genau das der Moment, den man später erinnert. Auch die Menschen tragen zu dieser Atmosphäre bei. Die Niederländer gelten als direkt und das sind sie auch. Doch in Utrecht verbindet sich diese Direktheit mit etwas anderem, einer stillen Aufmerksamkeit. Gespräche sind offen, aber selten laut. Begegnungen sind freundlich, aber nicht aufdringlich. Es gibt eine Selbstverständlichkeit im Miteinander, die nicht inszeniert ist. Vielleicht liegt es an der Geschichte dieses Landes, an der Notwendigkeit, gemeinsam mit der Natur zu arbeiten, Wasser zu kontrollieren, Räume zu teilen. Gemeinschaft ist hier kein Ideal, sie ist Voraussetzung. Und genau das spürt man, selbst als Besucher.

Utrecht ist keine Stadt, die sich über große Namen definiert. Keine Metropole der Superlative, kein Ort, an dem Kultur laut verkündet wird. Doch genau das ist ihre Stärke. Kunst ist hier nicht Kulisse, sondern Teil des Denkens. Die Stadtschauburg Utrecht etwa wirkt auf den ersten Blick wie ein klassisches Theater. Doch das Programm zeigt sehr schnell, hier geht es nicht nur um Repertoire, sondern um Auseinandersetzung. Zeitgenössische Inszenierung, neue Formen, oft reduziert, manchmal experimentell. Es ist ein Theater, das Fragen stellt, nicht eines, das Antworten liefert. Noch spannender wird es in den kleineren Bühnen der Stadt. Räume, die kaum größer sind als ein Wohnzimmer. Nähe zwischen Publikum und Darstellern, die fast keine Distanz mehr zulässt. Hier wird Theater unmittelbar, direkt. Man ist nicht Zuschauer, man ist Teil der Situation. Ähnlich verhält es sich auch in den bildenden Künsten. Utrecht hat keine überbordenden Museumslandschaften, aber eine sehr lebendige Szene. Kleine Galerien, temporäre Ausstellungen, oft mit einem klaren, fast konzeptionellen Ansatz. Weniger Dekoration, mehr Idee. Weniger Effekt, mehr Substanz. Es ist eine Kunst, die Raum lässt. Raum für Interpretation, Raum für Gedanken. Und vielleicht ist genau das das kulturelle Selbstverständnis dieser Stadt, nicht zu überwältigen, sondern anzuregen. Utrecht drängt sich nicht auf, es fordert keine Aufmerksamkeit. Aber wenn man beginnt, wenn Sie beginnen, sich darauf einzulassen, entsteht etwas Seltenes. Eine Form von Kultur, die nicht laut oder spektakulär ist, aber richtig, richtig nachhaltig. Lange Nachhalt. Eine Kultur, die bleibt. Nicht als großes Ereignis, sondern als leise Veränderung im eigenen Blick. Ich wünsche Ihnen, dass Sie Utrecht einmal selbst erleben, wenn Sie es nicht schon längst haben, und mit ganz neuen Augen und Ohren erfassen. Vielen Dank, dass Sie mich heute auf meiner Reise begleitet haben. Es war mir ein großes Vergnügen.

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1: Ich bin Joshua Heise. Wegen der konstanten Wohnungsknappheit müsste die Wohnungsbaubranche eigentlich boomen. Trotzdem ist die Stimmung bei den Wohnungsbauern laut IFO-Institut so stark eingebrochen wie seit rund 4 Jahren nicht mehr. Uli Reitinger berichtet.
2: Die Bundesregierung will vor allem mit schnelleren Genehmigungen für mehr Wohnungen sorgen. Und das hat auch erstmal geklappt. Im vergangenen Jahr wurden zumindest fast 11% mehr Wohnungen genehmigt. Das ist in der Baubranche aber noch nicht angekommen. Mehr als 40% klagen immer noch über einen Auftragsmangel. Lieferengpässe bei der Versorgung mit Grundstoffen sorgen außerdem weiter für große Unsicherheiten.
1: Der Iran-Krieg wird die Konjunktur in Deutschland im 2. Quartal ausbremsen. Davon geht das Wirtschaftsministerium im neuesten Monatsbericht aus. Steigende Preise, Lieferkettenprobleme und Unsicherheiten belasteten Unternehmen und Haushalte, hieß es. Die Regierung hatte ihre Wachstumsprognose für dieses Jahr zuletzt nach unten korrigiert, auf nur noch 0,5%. Großbritanniens Premier Starmer steht mit dem Rücken zur Wand. Nach den miserablen Kommunalwahlen und dem Rücktritt von Gesundheitsminister Streeting droht jetzt eine interne Revolte bei der Labour-Partei. Ein Abgeordneter will sein Mandat niederlegen, um Andy Burnham ins Parlament zu holen. Burnham ist aktuell Bürgermeister von Manchester und gilt als beliebtester Labour-Politiker des Landes, also ein potenzieller Rivale. Die Gewerkschaft Verdi hat für heute zu Warnstreiks im Handel aufgerufen. Wir Kunden dürften davon aber nichts mitbekommen. In Frankfurt, Hamburg, Stuttgart und Dortmund finden Demos statt. Ein erstes Angebot der Arbeitgeber hat Verdi als vergiftet abgelehnt, da es nicht einmal die Inflation ausgleichen würde. Die Gewerkschaft fordert 7% mehr Lohn, mindestens 225 Euro. Die Arbeitgeber hatten zuletzt eine Erhöhung um 3,5% in 2 Schritten angeboten.
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Und passend zum frühlingshaften Wetter gibt es in Lübeck derzeit eine spannende Ausstellung im öffentlichen Raum. Der Skulpturenpark an der Trave. Seit seiner Eröffnung im letzten Jahr beherbergt der Park zeitgenössische Kunstwerke regionaler und internationaler Künstler. Jedes Kunstwerk erzählt eine Geschichte und lädt die Besucher ein, über die Verbindung von Mensch und Natur nachzudenken. Ein Highlight sicher die Skulptur Einheit in Vielfalt von der Lübecker Künstlerin Anna Schmidt. Das Kunstwerk symbolisiert die kulturelle Vielfalt unserer Region. Erlösen Sie also die Fahrräder aus dem Winterschlaf und besuchen Sie den Skulpturenpark, um diese faszinierenden Werke einmal selbst zu erleben. Weitere Informationen finden Sie unter www.lübeck.de.

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Wir wollen mal wieder ein bisschen auf das Epochenwissen schauen und heute widmen wir uns der Wiener Klassik. Eine Epoche, die wohl die drei beliebtesten und bekanntesten Komponisten hervorgebracht hat und die Musik somit verändert hat. Bei der Wiener Klassik handelt es sich nicht etwa um die klassische Musik, die man in der Stadt Wien hören kann, sondern um eine ganze musikalische Epoche. Ab 1770 entwickelte sich innerhalb der Musikwelt ein ganz neuer Stil und vor allem eine ganz neue Art des Komponierens. Diese Veränderungen traten vor allem in der Stadt Wien auf und so entwickelte sich in der Zeit zwischen 1750 und 1825 die Wiener Klassik. Das Besondere an dieser Epoche ist, dass sie wohl die drei größten und bis heute beliebtesten Komponisten hervorgebracht hat: Joseph Haydn, Wolfgang Amadeus Mozart und Ludwig van Beethoven. Beethoven steht allerdings bereits am Übergang zur Romantik. Warum nennt man diese Epoche der klassischen Musik eigentlich Wiener Klassik? Alle drei der genannten Komponisten stammen zwar ursprünglich nicht aus Wien, zogen aber dorthin und hatten ihre Hauptschaffenszeit in dieser Stadt. Außerdem wurde ganz besonders am Wiener Hof ihre Musik gefördert. In der damaligen Zeit befand sich also das kulturelle und vor allem musikalische Zentrum in Wien. Die Wiener Klassik wurde in erster Linie durch die in der Französischen Revolution vertretenen Ideale und der damit einhergehenden Aufklärung innerhalb der Gesellschaft geprägt. Die Komponistinnen und Komponisten der Wiener Klassik wollten mit ihrer Arbeit ebenfalls einen Teil zu der neuen Gesellschaftsstruktur beitragen. Und dies gelang in erster Linie mit einer völlig neuen Art des Komponierens. Die Wiener Klassik zählt zu einer der bedeutsamsten und prägendsten Epochen in der Musikgeschichte.

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1: Ich bin Joshua Heise. Bundeskanzler Merz hat zugegeben, dass es in der schwarz-roten Koalition gerade nicht gut läuft. Beim Katholikentag in Würzburg sagte er, zur Demokratie gehöre Streit, der aber Ergebnisse liefern müsse. Er räumte ein, die Regierung streite im Augenblick sehr viel und bringe zu wenig Ergebnisse. Man müsse beweisen, dass es möglich sei, in der politischen Mitte Lösungen zu finden. US-Präsident Trump ist sichtlich zufrieden mit seiner China-Reise. Kurz vor seinem Rückflug nach Washington sprach er im chinesischen Staatsfernsehen von fantastischen Handelsdeals. Er sei zuversichtlich, dass die Länder ihre Beziehungen vertiefen könnten. Trump hat Xi zum Gegenbesuch in die USA eingeladen. Sollte er dem zustimmen, soll dieser im September stattfinden. Billy Idol wird bei den American Music Awards für sein Lebenswerk geehrt. Der britische Rocksänger bekommt die Auszeichnung laut Veranstalter am 25. Mai in Las Vegas verliehen. Dabei soll er auch ein Medley seiner größten Hits spielen. In den 80er Jahren galt Idol als Inbegriff des Mainstream-Punk und lieferte Welthits wie White Wedding oder Rebel Yell. Großereignisse der Welt, beeilt euch, denn der Witz XY vor GTA 6 könnte bald nicht mehr ziehen. In der Videospielbranche verdichten sich die Hinweise, dass die Promophase für das neue Game schon am Montag beginnen könnte. Medienberichten zufolge ist eine durchgesickerte interne E-Mail der Auslöser der Gerüchte. Wann GTA 6 erscheint, ist noch nicht bestätigt, es wird aber über einen Start im November spekuliert.
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So langsam kommen wir wieder in diese Jahreszeit, in der nicht nur die Blumen blühen, sondern auch der Staub aus den Ecken unserer Wohnungen hervorgeholt wird. Ja, es ist, und Sie haben es sicherlich befürchtet, Frühjahrsputzzeit. In kaum einem anderen Zeitraum werden laut Statistik so viele Putzmittel verbraucht wie jetzt. Ursprünglich kam die Idee des Frühjahrsputzes von der Nutzung von Kohle- und Holzöfen im Winter. Mit dem Frühjahr war es dann an der Zeit, nicht nur die Asche aus dem Ofen zu kratzen, sondern auch das ganze Haus von Ruß und Staub zu befreien. Heute ist der Ofen vielleicht kein Kohleofen mehr, aber die Tradition ist geblieben. Und der Frühjahrsputz ist die perfekte Gelegenheit, nicht nur den Boden zu fegen, sondern auch den Keller, die Garage und den Dachboden zu entrümpeln. Vielleicht finden Sie da ganz alte, vergessene Schätze, wie zum Beispiel das Sportschuhpaar, das Sie 2010 getragen haben, als Sie sich einmal vorgenommen haben, joggen zu gehen. Und apropos Ausmisten, wenn Sie Ihren Kleiderschrank durchforsten, denken Sie daran, dass einige der Dinge dort drinnen nicht mehr zu Ihnen passen. Und ich meine jetzt nicht nur die Kleidung. Eine gute Gelegenheit, sich dieses Jahr vom alten Kram zu trennen und Dinge zu spenden, die vielleicht anderen wirklich helfen können. So verwandeln Sie Ihre ungetragenen Pullis in ein paar Kuschelmomente für andere. Das ist wie Recycling mit Herz. Und dann ist da ja noch dieser Küchenfrühjahrsputz. Hier servieren wir das große Reinigungsmenü. Herd, Mikrowelle und der Ofen. Diese Geräte verdienen ein bisschen Aufmerksamkeit. Schließlich haben sie uns durch so viele schaumige Überkochabenteuer begleitet. Zum guten Schluss natürlich das Badezimmer. Also der Ort, der immer ein bisschen unter Druck steht. Denken Sie daran, die Abflüsse zu entstopfen. Denn nichts ist schlimmer, als sich beim Putzen aufs Nasse zu stellen. Jetzt bloß nicht dieses unfreiwillige Abenteuer des Frühjahrsputzes auf die lange Bank schieben. Schnappen Sie sich noch heute den Besen und die Putzmittel und lassen Sie uns den Frühling mit einem Lächeln begrüßen. Wir sind bei Ihnen, natürlich mit der besten Klassik im Norden.

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Ich bin Leslie N. Bredfeld. Ja, wir sprechen hier ab und an mal über Instrumente, also sozusagen Instrumentenwissen für jedermann. Und das nächste Instrument, über das wir sprechen wollen, da denkt man bei Klassik, was wir hier spielen, nicht unbedingt gleich dran. Das ist eher so ein Instrument, was man mit ganz anderen Dingen verbindet, was aber viel weitreichender ist, als man vielleicht so auf den ersten Blick als Gedanken dafür hat. Und zwar über das Akkordeon. Das ist nämlich Instrument des Jahres 2026 und deswegen wollen wir ihm auch die wohlverdiente Aufmerksamkeit schenken. Ich persönlich bin ein großer Fan von Akkordeonmusik und es gibt Instrumente, die selbstverständlich zur klassischen Musik gehören, aber solche, bei denen man eigentlich nicht sofort an Klassik denkt. Und dazu gehört auf jeden Fall das Akkordeon. Aber das Akkordeon, was wir zum Beispiel oder die meisten von uns, glaube ich, als erstes als Volksmusikinstrument bezeichnen würden, das entpuppt sich immer mehr als Multitalent und verdient eigentlich einen viel größeren Fokus in der Musikwelt. Das Akkordeon ist ein sogenanntes Handzuginstrument und sein Herzstück, das ist der Balg. Beim Öffnen und Schließen wird Luft in Bewegung gesetzt und diese Luft, die strömt dann an frei schwingenden Metallzungen vorbei und versetzt diese dann in Klang. Auf jeden Fall ist es ein ganz großartiges Instrument und das verdient auch zweifelsohne den Titel Instrument des Jahres 2026.

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1: Ich bin Gregor Jose Moser. Bundesjustizministerin Hubich will härter gegen überhöhte Preise beim Ticketverkauf vorgehen. Die SPD-Politikerin sagte der Bild-Zeitung, Konzerte und Fußballspiele dürften nicht nur für die sein, die sich die horrenden Preise auf dem Zweitmarkt leisten könnten. Dieser soll deshalb reguliert werden nach dem Vorbild anderer Länder. Zuvor hatten Künstler und Veranstalter in einem offenen Brief strengere Regeln gegen Ticketabzocke gefordert. Bundeskanzler Merz hat Kommunikationsprobleme eingeräumt. Auf dem Katholikentag in Würzburg sagte der CDU-Chef, er müsse seine Botschaften besser erklären. Laut ARD Deutschland-Trend sind nur noch 13% mit der Bundesregierung zufrieden. Merz' persönlicher Zustimmungswert liegt bei 16%. Die Regierung ringt derzeit um große Reformen in der Renten-, Steuer- und Arbeitsmarktpolitik. Glücksspiel kann süchtig machen, heißt es immer wieder. Der Bundesdrogenbeauftragte Streeck will vor allem gegen illegales Glücksspiel vorgehen. Das seien keine harmlosen Automaten im Hinterzimmer, sondern organisierte Kriminalität, Geldwäsche und erhebliche Gewinne auf Kosten suchtkranker Menschen, so der CDU-Politiker gegenüber dem Redaktionsnetzwerk Deutschland. Er fordert deshalb eine engere Zusammenarbeit von Bund und Ländern. Wer wird der nächste James Bond? Amazon MGM Studios hat jetzt offiziell bekannt gegeben, dass das Casting für den nächsten 007-Darsteller läuft. Der Prozess wird dabei so geheim gehalten wie die Missionen des MI6-Agenten selbst. Auf Social Media schreibt das Studio, man werde weitere Details nennen, wenn der Zeitpunkt gekommen sei.
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Der Frühling ist in aller Munde und das wortwörtlich. Nach den deftigen Wintergerichten bringt uns die Zeit bis zum Sommer eine Fülle von köstlichen, leichten Gerichten, die uns das Wasser im Mund zusammenlaufen lassen. Stellen Sie sich vor, der Duft von frischen Kräutern weht durch Ihre Küche und die ersten zarten Spargelstangen präsentieren sich stolz auf dem Markt. Spargel ist übrigens die Königin der Frühlingsgemüse. Ob klassisch mit Sauce Hollandaise oder als raffinierte Spargelcremesuppe. Spargel hat die Magie, selbst dem schüchternsten Gemüse die Show zu stehlen. Doch die Frühlingsküche hat noch mehr zu bieten. Wie wäre es mit einem bunten Frühlingssalat, der ebenso frisch ist wie die ersten Sonnenstrahlen? Kombinieren Sie doch einmal knusprige Radieschen, zarte Babyspinatblätter und vielleicht ein paar fruchtige Erdbeeren. Und das Geheimnis für das perfekte Dressing ist dabei recht einfach. Ein Spritzer Zitrone und ein Hauch von Honig zaubern Frühlingsfreude auf den Teller. Wissenschaftler haben übrigens herausgefunden, Kochen im Frühling ist nicht nur gesund, sondern auch gut für die Seele. Die bunten Zutaten, das Zubereiten und das gemeinsame Essen im Freien, eingehüllt in eine Decke, bringen einfach Lebensfreude. Also holen Sie sich frische Zutaten, experimentieren Sie mit neuen Rezepten und genießen Sie das Gefühl von Frühling auf Ihrem Teller. Und während Sie Ihre frühlingshaften Köstlichkeiten zubereiten, verleihen wir Ihrer Küche musikalische Untermalung mit ein paar sanften, klassischen Klängen. Denn das Kochen wird nur schöner, wenn die Musik mitspielt.

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Ja, in unserer Welt, da ist es doch schon mittlerweile sehr, sehr hektisch geworden und man hat immer viel zu tun. Es gibt den Stress auf der Arbeit und mittlerweile sogar den Freizeitstress. Das höre ich selber von vielen Bekannten von mir. Und manchmal braucht es einfach einen Moment, um kurz durchzuatmen. Unser Alltag, der ist ziemlich voll mit Terminen, Nachrichten, To-Dos und da vergisst man leicht, sich selbst mal eine kleine Pause zu gönnen. Da geht es mir nicht anders. Entspannung muss aber gar nichts Großes sein. Manchmal reicht schon ein tiefer Atemzug, ein kurzer Spaziergang an der frischen Luft oder einfach ein paar Minuten, in denen man das Handy zur Seite legt und entspannt. Und in dieser kleinen Auszeit kann der Kopf dann wieder klarer werden, der Körper lockert sich und plötzlich fühlt sich alles so ein bisschen leichter an. Also egal, ob mit einem guten Buch oder einfach nur in der Stille oder an der frischen Luft, gönnen Sie sich zwischendurch diese Momente der Ruhe. Ihr Körper und Ihr Kopf werden es Ihnen danken. Und wir helfen Ihnen dabei, hier bei Radio Wellenrausch mit Klassik zum Entspannen und zum Durchatmen.

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1: Ich bin Gregor Jose Moser. Tickets für Megastars wie Taylor Swift oder auch für große Fußballspiele sind bei Fans begehrt. Auf dem Zweitmarkt werden sie deshalb oft für überhöhte Preise angeboten, wie vor kurzem auch Künstler und Veranstalter in einem offenen Brief kritisiert haben. Bundesjustizministerin Hubig reagiert. Die SPD-Politikerin will härter gegen Ticketabzocke vorgehen, sagte sie der Bild-Zeitung. Der private Weiterverkauf müsse aber möglich bleiben. Es ist keine leichte Woche für den Bundeskanzler. Nachdem Merz bereits am Dienstag beim DGB-Kongress mit Pfiffen und Buhrufen statt Applaus begrüßt wurde, gab es einen ähnlichen Empfang heute in Würzburg bei einer Podiumsdiskussion beim Deutschen Katholikentag. Uli Reitinger berichtet.
2: Dass Friedrich Merz und seine Regierung unbeliebt sind, kann der Kanzler schon länger in Umfragen sehen. Jetzt bekommt Merz aber immer wieder ganz konkret vor Augen geführt, dass das nicht nur bloße Zahlen sind. Diesmal beim Katholikentag protestierten rund 400 Demonstranten vor allem gegen die Klimapolitik der Bundesregierung. Vier von ihnen störten die Podiumsdiskussion im Saal mit Zwischenrufen und Pfiffen.
1: Die Weltgesundheitsorganisation warnt vor Nikotinbeutel, auch Snus genannt, die man sich zwischen Oberlippe und Zahnfleisch klemmt. Das Produkt mache süchtig und habe schwere gesundheitliche Folgen, hieß es. Weil der Zigarettenverkauf zurückgehe, bauten multinationale Tabakkonzerne ihre Produktpalette diesbezüglich aus. In 4 Wochen beginnt die Fußball-Weltmeisterschaft und Sängerin Shakira hat nun auch den offiziellen WM-Song Dai Dai vorgestellt. In dem Song werden neben früheren und aktuellen Stars wie Pelé, Diego Maradona, Lionel Messi und Kylian Mbappé auch große Fußballnationen wie Deutschland erwähnt. Dai Dai bedeutet auf Italienisch so viel wie Los geht's.
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3: Heute geht es um Wolfgang Amadeus Mozart. Wolfgang Amadeus Mozart war ein musikalisches Wunderkind und gilt als einer der größten Komponisten aller Zeiten. Mit über 600 Werken hinterließ er ein beeindruckendes Erbe, das von Opern wie Die Zauberflöte und Don Giovanni bis hin zu Sinfonien und Kammermusik reicht. Wolfgang Amadeus Mozart wurde am 27. Januar 1756 als eines von 7 Kindern des hochfürstlichen salzburgischen Kammermusikers Leopold Mozart und Anna Maria Pertl geboren. Allerdings überlebte nur ein weiteres seiner Geschwister, Mozarts ältere Schwester Maria Anna, genannt Nannerl. Beide Kinder waren musikalisch äußerst begabt, weshalb der Vater seine eigene Karriere zurückstellte. Ab 1762 präsentierte der ehrgeizige Vater seine talentierten Kinder an den Fürstenhöfen Europas. Mit gerade einmal 6 Jahren ging Mozart auf Konzertreise durch Westeuropa, von Deutschland, Belgien und Frankreich bis nach London. In Italien sollte er sein musikalisches Können weiterentwickeln. Seine Jugend verbrachte Mozart als unbesoldeter, ab 1772 besoldeter Konzertmeister der Salzburger Hofmusik. Die vergebliche Suche nach anderer Anstellung führte ihn nach Italien, Wien und München. Der Regierungswechsel 1772 in Salzburg ließ Mozart ein geregelteres Leben führen. Unter Fürsterzbischof Hieronymus Graf Colloredo trat er 1779 als Hoforganist wieder in den Hofdienst ein. Nach der Uraufführung des Idomeneo Anfang Juni 1781 in München überwarf sich Mozart mit dem Erzbischof. In Wien versuchte er sich als freischaffender Künstler, Opernkomponist und Lehrer. Am 4. August 1782 heiratete er gegen den Willen seines Vaters Constanze Weber. Gemeinsam reiste das Ehepaar nach Salzburg und Prag. Von den 6 Kindern überlebten nur Karl Thomas und Franz Xaver Wolfgang das Kindesalter. Einer der letzten Opernfolge war die am 6. September 1791 in Prag uraufgeführte Krönungsoper La Clemenza di Tito. Kurz nach der Uraufführung der Zauberflöte im Freihaustheater in Wien erkrankte Mozart. Im Alter von nur 35 Jahren starb er in Wien an hitzigem Frieselfieber. Sein Requiem blieb unvollendet.

Das war aus unserer Rubrik Giganten der Klassik ein Beitrag über Wolfgang Amadeus Mozart. Mozart hat bis heute eine enorme Bedeutung für die Musikwelt. Seine Werke gehören zu den bekanntesten und meistgespielten Stücken der klassischen Musik. Opern, Sinfonien und Klavierkonzerte von Mozart werden weltweit in Konzertsälen und Opernhäusern aufgeführt. Gleichzeitig begeistert seine Musik auch heute noch ein großes Publikum in Konzerten, Filmen oder Werbung. So bleibt Mozart mehr als 200 Jahre nach seinem Tod eine der wichtigsten Figuren der Musikgeschichte und prägt die klassische Musik bis in die heutige Zeit.

Heute geht es um Antonio Vivaldi. Ein Name, der untrennbar mit der barocken Musik verbunden ist. Geboren im Jahr 1678 in Venedig, wirkte er nicht nur als Komponist, sondern auch als Violinist und Musikpädagoge. Aufgrund seiner auffällig roten Haare erhielt er den Beinamen Il Prete Rosso, der rote Priester. Vivaldi war ein äußerst produktiver Komponist. Man schätzt, dass er über 500 Konzerte geschrieben hat, viele davon für Violine. Besonders bekannt ist sein Werk Die vier Jahreszeiten, eine Sammlung von vier Violinkonzerten, die jeweils eine Jahreszeit musikalisch darstellen. Diese Stücke sind ein frühes Beispiel für Programmmusik, also Musik, die eine Geschichte erzählt oder Bilder im Kopf entstehen lässt. Einen großen Teil seines Lebens verbrachte Vivaldi am Ospedale della Pietà in Venedig, einem Waisenhaus für Mädchen.

Dort unterrichtete er Musik und komponierte zahlreiche Werke für die Schülerinnen, die für ihre musikalischen Fähigkeiten europaweit bekannt waren. Zu Lebzeiten war Vivaldi durchaus erfolgreich. Doch nach seinem Tod im Jahr 1741 geriet seine Musik zunächst in Vergessenheit. Erst im 20. Jahrhundert wurde sie wiederentdeckt und gehört heute zu den beliebtesten Werken der klassischen Musik. Antonio Vivaldi hat die Entwicklung des Konzerts maßgeblich geprägt und beeinflusste viele Komponisten nach ihm. Seine Musik begeistert bis heute durch ihre Lebendigkeit, Virtuosität und Ausdruckskraft und lässt uns eintauchen in die klangvolle Welt des Barock.

0: Das war aus unserer Rubrik Giganten der Klassik ein Beitrag über Antonio Vivaldi. Antonio Vivaldi, der rote Priester aus Venedig, war einer der bedeutendsten Komponisten.
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2: Ich bin Gregor Jussi Moser. Die Beliebtheitswerte der Bundesregierung sind im Keller. Kanzler Merz beschäftigt sich, wie er beim Deutschen Katholikentag gesagt hat, immer mehr mit der Frage, warum es ihm nicht gelingt, die Menschen im Land zu erreichen. Er versuche, Ängste vor der Zukunft zu nehmen, aber...
3: Ich weiß, dass ich in meiner Kommunikation etwas verbessern muss, damit diese Botschaft besser verstanden wird. Das weiß ich.
2: Während des Auftritts kam es wiederholt zu Zwischenrufen und Pfiffen. Bundesjustizministerin Hubig will härter gegen überhöhte Preise beim Ticketverkauf vorgehen. Die SPD-Politikerin sagte der Bild-Zeitung, Konzerte und Fußballspiele dürften nicht nur für die sein, die sich die horrenden Preise auf dem Zweitmarkt leisten könnten. Dieser soll deshalb reguliert werden nach dem Vorbild anderer Länder. Zuvor hatten Künstler und Veranstalter in einem offenen Brief strengere Regeln gegen Ticketabzocke gefordert. Der Fernsehschauspieler Günther Maria Halmer ist tot. Er wurde 83 Jahre alt. Das berichtet die Bild, die sich auf Freunde des Schauspielers beruft. Seinen Durchbruch hatte Halmer 1974 als Münchner Lebenskünstler Karl Charlie Häusler in der Fernsehserie Münchner Geschichten. Auch als Anwalt Abel in der gleichnamigen Justizserie ist er bekannt. Gleich geht's los für die deutsche Eishockey-Nationalmannschaft bei der WM in der Schweiz. Der erste Gegner hat es in sich, es geht gegen den Olympiadritten Finnland. Der Druck ist groß nach dem enttäuschenden Olympia-Aus und dem Scheitern in der WM-Vorrunde letztes Jahr. Los geht's gegen Finnland um 16.20 Uhr.
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4: 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Wir bleiben noch ein bisschen beim Thema Frühling, denn das Wetter ist einfach viel zu schön. Werfen wir mal einen musikalischen Blick darauf. Welche klassischen Werke fangen die Frühlingsgefühle perfekt ein? Beginnen wir mit einem unverzichtbaren Klassiker, Vivaldi, der Frühling aus den vier Jahreszeiten. Wer könnte diesem fröhlichen Allegro widerstehen? Es ist, als würde die Musik das Blühen der Blumen und das Zwitschern der Vögel direkt in unseren Wohnzimmern entfesseln. Der fröhliche Geigenklang tanzt förmlich über die Wiesen und lässt uns die Vorfreude auf laue Frühlingstage spüren. Wussten Sie, dass Vivaldi die verschiedenen Stimmungen des Frühlings mit Darstellungen von Naturgeräuschen wie dem Gesang der Vögel und dem Rauschen des Wassers einfängt? Ein wahres klangliches Blumenmeer also. Und apropos Blumen, hört man Schubert, also insbesondere seine Unfinished-Sinfonie, da kann man fast die zarten Blüten spüren, die mutig aus der Erde sprießen. Die Musik verhält sich wie ein Frühlingswind, der uns durch die Melodien trägt und umhüllt. Also ein bisschen so, als würden wir einen geheimen Garten betreten, der uns immer wieder neue Facetten zeigt und schließlich den bezaubernden Duft der Inspiration entfaltet. Oder wie wäre es mit der Pastorale von Beethoven? Diese ergreifende Sinfonie ist eine Ode an die ländliche Idylle und spiegelt das Leben auf dem Land in all seinen Facetten wider. Da sind sanfte Wiesen, sprudelnde Bäche und selbst ein Gewitter, das plötzlich über das Feld zieht. Ja, unsere Komponisten hatten gleiche Sehnsucht nach dem Frühling. So wie wir. Genießen Sie jetzt hier auf Ihrem Klassikradio RWR eine Auswahl zeitloser Werke und lassen Sie den Frühling in Ihr Herz und in Ihr Zuhause.

wir werfen mal wieder einen Blick auf die schönsten Opernhäuser der Welt. Heute das Teatro Colón in Buenos Aires. Wenn Sie also Ihren Urlaub nach Argentinien planen, dann sollten Sie hier auf jeden Fall vorbeischauen. Wenn man in Teatro Colón steht, versteht man sofort, warum dieses Opernhaus zu den berühmtesten der Welt zählt. Mitten im Herzen von Buenos Aires erhebt sich ein Gebäude, das nicht nur architektonisch beeindruckt, sondern auch akustisch als nahezu perfekt gilt. Eröffnet wurde das Teatro Colón im Jahr 1908, nach fast 20 Jahren Bauzeit. Seitdem haben hier die größten Stimmen der Operngeschichte gesungen. Von Enrico Caruso bis Maria Callas. Doch das Haus ist weit mehr als nur eine Bühne für Opern. Auch Ballett, klassische Konzerte und internationale Gastspiele machen das Teatro Colón zu einem kulturellen Zentrum Südamerikas. Besonders faszinierend ist die Mischung aus europäischem Stil und argentinischer Leidenschaft. Goldverzierungen roter Samt und prachtvolle Kronleuchter erinnern an die großen Opernhäuser in Paris oder Mailand. Und trotzdem hat das Teatro Colón seinen ganz eigenen Charakter. Wer Buenos Aires besucht, sollte sich dieses Haus nicht entgehen lassen. Selbst eine einfache Führung durch die Säle und Hinterbühnen vermittelt einen Eindruck davon, wie viel Geschichte, Kunst und Emotionen in diesen Mauern stecken. Das Teatro Colón, ein Ort, an dem Musik nicht nur gehört, sondern erlebt wird.

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Unsere Region, die sich zwischen Nord- und Ostsee erstreckt, bietet mehr als nur malerische Strände. Sie ist auch Heimat für eine beeindruckende Artenvielfalt. Doch gerade der Klimawandel fordert die Fachleute immer mehr heraus, die sensible Küstenlinie zu schützen. Seit Jahren gibt es dazu den sogenannten Generalplan Küstenschutz des Landes Schleswig-Holstein. In diesem Aktionsplan wurde zum Beispiel festgelegt, dass die Deiche an der Nordsee zu sogenannten Klimadeichen ausgebaut werden. Diese sind mit bis zu 1,30 Meter breiter und flacher, um die Wellenenergie besser zu brechen. Die Deiche werden zusätzlich durch Grasbewuchs vor Erosionen geschützt. Auch sollen an Stränden und vor den Inseln, zum Beispiel Sylt, Sand angespült werden, um Küstenverluste auszugleichen und um die verzehrende Wirkung des Meeres zu puffern. Das Wattenmeer funktioniert dabei als Wellenbrecher, während Küstenschutzwälder und Sanddünen die Küstenlinien stabilisieren. Ein weiterer Fokus liegt auch auf dem sogenannten Sturmflutmanagement, also dem Ausbau von Schöpfwerken zur Entwässerung des Hinterlandes sowie der Einsatz von Sielen, um das Binnenwasser bei Sturmfluten kontrolliert abzulassen. Natürlich ist der Strategieplan kein starres Regelwerk. Es wird den ständigen Klimaveränderungen angepasst und hat kein festes Ablaufdatum. Alleine die Verstärkung der Deiche wird sehr viel Zeit benötigen, denn pro Jahr werden gerade einmal 4 Kilometer verstärkt. Ein Prozess, der als Generationsauftrag gilt.

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1: Ich bin Gregor Jose Moser. US-Präsident Trump und Bundeskanzler Merz haben wieder miteinander telefoniert, nachdem das Verhältnis zuletzt ja angespannt war. Mehr von Thomas Bleskin.
2: Ob Merz die Wogen etwas glätten konnte beim beleidigten US-Präsidenten ist offen. Die Mitteilung des Kanzlers auf der Plattform X nach dem Telefonat jedenfalls liest sich noch etwas steif. Merz schrieb, man sei sich einig, dass der Iran jetzt an den Verhandlungstisch kommen und die Straße von Hormuz öffnen müsse. Außerdem dürfe Teheran keine Nuklearwaffen besitzen. All diese Punkte hatte Merz allerdings nie öffentlich in Frage gestellt, wohl aber eine Strategie des US-Präsidenten, was diesen wiederum so erzürnte, dass er Merz persönlich angriff.
1: Seinen Durchbruch feierte er als Charlie in der Kultserie Münchner Geschichten ab 1974. Jetzt ist der Schauspieler Günther Maria Halmer gestorben. Der gebürtige Rosenheimer verstarb schon am Sonntag im Alter von 83 Jahren, wie das Münchner Residenztheater mitteilte. Halmer hinterlässt eine Ehefrau und zwei Söhne. Ob aus Misstrauen oder Neugier, viele Menschen in Deutschland haben schon mal heimlich das Smartphone der Partnerin oder des Partners durchsucht. In einer repräsentativen Umfrage des Digitalverbands Bitkom sagten 26% der Befragten mit Beziehungserfahrung, sie hätten schon mal ohne Erlaubnis einen Blick ins Partnerhandy geworfen. Bei den 16- bis 29-Jährigen gibt das fast jeder Zweite an. Russland und die Ukraine haben nach übereinstimmenden Angaben jeweils 205 Kriegsgefangene ausgetauscht. Es sei nur ein erster Schritt. Insgesamt wolle man jeweils 1000 Menschen austauschen, teilte der ukrainische Präsident Selenskyj auf der Plattform X mit. Man werde weiter um jeden kämpfen, der noch in Gefangenschaft ist.
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3: Kennen Sie dieses Kribbeln kurz bevor es ernst wird? Die Hände werden feucht, der Puls geht hoch und plötzlich denkt man, hoffentlich geht alles gut. Genau das ist Lampenfieber. Und tatsächlich ist das etwas ziemlich Gutes. Ich kenne das auch nur zu gut bei Live-Moderationen, bei Außenreportagen oder Auftritten auf der Bühne. Lampenfieber bedeutet erstmal nur, etwas ist uns wichtig. Unser Körper schaltet auf Empfang, wir werden wacher, konzentrierter und oft sogar leistungsfähiger. Ohne diese kleine Portion Nervosität würden viele Auftritte wahrscheinlich ziemlich langweilig wirken. Ob auf der Bühne, vor einer Prüfung oder bei einer wichtigen Präsentation, ein bisschen Adrenalin sorgt dafür, dass wir aufmerksam bleiben und unser Bestes geben. Spannend ist auch, selbst erfahrene Musiker und Musikerinnen, Schauspieler oder Moderatoren sagen, dass das Lampenfieber nie ganz verschwindet. Und das ist völlig okay. Der Trick ist nicht, es loszuwerden, sondern es für sich zu nutzen. Also, wenn vor dem nächsten großen Moment die Knie ein wenig weich werden, dann denken Sie daran, Ihr Körper will Ihnen nicht schaden. Er sagt nur, Achtung, das hier zählt gerade wirklich. Und genau deshalb kann Lampenfieber sogar ein ziemlich guter Begleiter sein.

Ob im Fußballstadion, beim Konzert oder einfach unter der Dusche. Gemeinsames Singen begeistert Menschen seit Jahrhunderten. Und das hat tatsächlich gute Gründe. Wenn wir gemeinsam singen, passiert nämlich eine ganze Menge. Der Körper schüttet Glückshormone aus, Stress wird abgebaut und man fühlt sich automatisch stärker verbunden mit den Menschen um sich herum. Deshalb boomt auch das gemeinsame Singen wieder in Chören, bei Karaoke-Abenden oder Mitsingkonzerten. Und dabei geht's gar nicht darum, perfekt zu klingen. Im Gegenteil, viele genießen einfach dieses Gemeinschaftsgefühl. Für einen Moment ziehen alle an einem Strang, beziehungsweise an einer Melodie. Studien zeigen sogar, dass gemeinsames Singen ähnliche positive Effekte haben kann wie Sport oder Meditation. Herzschlag und Atmung passen sich einander an, man wird entspannter und oft einfach besser gelaunt. Vielleicht kennen Sie das selbst. Ein Lied läuft im Radio, plötzlich singt das ganze Auto mit und sofort entsteht gute Stimmung. Musik verbindet eben. Ganz egal, ob laut, schief oder glasklar gesungen wird. Also, ruhig öfter mal mitsingen, denn gemeinsam klingt vieles einfach viel schöner.

Man muss dem Respekt Raum geben, um wachsen zu können. Tja, leichter gesagt als getan. Also wie schafft man es nun, Respekt zu ernten, ohne das Gefühl zu haben, man muss gleich einen Hütchenspieler beauftragen? Nun, es beginnt wie immer im Leben direkt bei uns selbst. Da wäre die klare Kommunikation. Sagen Sie doch einfach, was Sache ist. Vielleicht und eventuell sind keine geheimen Codes. Und wenn Sie wie ein Zwiebelring dastehen, umhüllt von Unsicherheiten, dann senden Sie natürlich die falschen Signale. Eine gute Übung ist der sogenannte Elevator Pitch. Stellen Sie sich vor, Sie sind im Aufzug mit dem Chef. Noch 30 Sekunden bis zum nächsten Stockwerk. Werden Sie jetzt aktiv zum Botschafter Ihrer eigenen Marke. Fangen Sie direkt mit einem Wow-Einstieg an. Natürlich geht's auch um Haltung und Blickkontakt. Denn bevor Sie noch ein Wort sagen können, hat Ihr Gegenüber wahrscheinlich schon längst ein Urteil über Sie gefällt. Also deshalb immer den Kopf nach oben und dran denken, wenn Sie sich wie ein König oder eine Königin fühlen, dann strahlen Sie automatisch Respekt aus. Ja, und der Blickkontakt, der ist natürlich auch super wichtig, denn wer in die Augen schaut, wirkt kompetent und glaubwürdig, während jemand, der ständig auf sein Handy starrt, eher wie der vergessliche Nachbar wirkt. Also Augen auf und Präsenz zeigen. Trotz allem sollten Sie auch Grenzen setzen. Das heißt nicht, dass man egoistisch ist, wenn man für sich selbst einsteht. Im Gegenteil, Sie sind wie der Schutzengel Ihrer eigenen Zeit und Energie. Sagen wir es mal so, Respekt kommt nicht von selbst, aber wenn Sie an Klarheit, Körperhaltung und dem richtigen Umgang mit Ihren Grenzen arbeiten, werden Sie sehen, wie die Menschen Ihrem Charme und Ihrer Gelassenheit einfach nicht widerstehen können.

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1: Ich bin Gregor Jussi Moser. Nur noch in 6 Landtagen vertreten, nicht mehr im Bundestag und weniger als 5% in Umfragen. Die FDP steckt in einer Krise und richten soll es auch ein neuer Parteivorsitzender, der Ende des Monats gewählt wird. Jetzt ist bekannt, NRW-Landesparteichef Henning Hönne zieht seine Kandidatur zurück, wie er der FAZ gesagt hat, und kandidiert stattdessen als stellvertretender Bundesvorsitzender. Der 74-jährige Wolfgang Kubicki kandidiert damit als einziger für den Vorsitz. Die Tabakindustrie wolle eine neue Generation von Konsumenten abhängig machen, kritisiert die Weltgesundheitsorganisation, und zwar mithilfe von Nikotinbeuteln mit süßen Geschmacksrichtungen, auch Snus genannt. Das Produkt werde unter die Oberlippe gesteckt, mache schnell süchtig und habe schwere gesundheitliche Folgen. Letztes Jahr seien damit weltweit rund 6 Milliarden Euro umgesetzt worden. Bundeskanzler Merz hat Kommunikationsprobleme eingeräumt. Auf dem Katholikentag in Würzburg sagte der CDU-Chef, er müsse seine Botschaften besser erklären. Laut ARD Deutschland-Trend sind nur noch 13% mit der Bundesregierung zufrieden. Merz' persönlicher Zustimmungswert liegt bei 16%. Mit 40 Jahren ist für ihn noch immer nicht Schluss mit Fußball. Torwart Manuel Neuer hat seinen Vertrag beim FC Bayern um ein weiteres Jahr verlängert. Das haben die Münchner nun offiziell mitgeteilt. 597 Spiele hat Neuer für die Bayern bereits gemacht. Es werden noch einige dazukommen. Nach dem morgigen Bundesligaspiel gegen Köln wird Neuer zum 13. Mal die Meisterschale in die Höhe stemmen.
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2: 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Ich habe gerade mal eben aus dem Studiofenster gespingst und irgendwie das dringende Bedürfnis verspürt, mich von meinem dicken Winterpulli zu trennen. Da fällt mir ein, ja, der Frühling, der hat seinen Einfluss auf unseren Geist und auf unseren Körper. Naja, da ist zunächst einmal das Licht. Das Frühjahr bringt uns mehr Sonnenstunden und das vermehrte Sonnenlicht, das kurbelt die Produktion von Vitamin D an. Das ist das Glückshormon, das zudem unsere Knochen stärkt. Also ein echter Frühlingsheld, der uns nicht nur strahlend gut aussehen lässt, sondern auch das Gefühl von Energie und Vitalität stärkt. Ja, und dann ist da noch die ganze Bewegung. Nach den langen Wintermonaten zieht es uns wieder nach draußen. Spaziergänge durch das Watt, Fahrradfahren oder einfach das frische Gras unter den Füßen spüren. Naja, also wer sich traut. All das fördert die Durchblutung und aktiviert den Stoffwechsel. Ein bisschen frische Luft kann Wunder für Geist und Körper bewirken. Man möchte fast sagen, der Frühling ist das beste Fitnessstudio. Allerdings ganz ohne Abo und mit einer kostenlosen Nebenwirkung. Guter Laune. Und ganz nebenbei sorgt der Frühling für eine gewisse Lebhaftigkeit im Körper. Die Hormone tanzen förmlich vor Freude. Ein Anstieg des Serotonin-Levels macht uns glücklicher, während Frühling die Lust auf neue Abenteuer weckt. Auch wenn der innere Schweinhund vielleicht weiterhin gemütlich auf der Couch sitzt, lässt sich dieser mit etwas frischer Energie und einem strahlenden Lächeln leichter überlisten. Mit der besten Klassik feiern wir gemeinsam die ersten Anzeichen des Frühlings und freuen uns auf mehr sonnige Tage.

Haben Sie noch alle Tassen im Schrank? Also nein, nicht bitte falsch verstehen. Ich wollte Sie natürlich jetzt nicht beleidigen. Ich spreche von den Schätzen in Ihren Küchenschränken. Also den Tellern, Tassen und Schüsseln, die neben nostalgischer Erinnerung schon längst ausgemistet gehören. Und dabei können Sie ein richtiges Schnäppchen machen. Getreu dem Motto, Bares für Rares. Also wer jetzt denkt, ach mein Geschirr, das hat doch keinen Wert, halten Sie sich fest. Es gibt einiges Porzellan, das bei Sammlern heiß begehrt ist. Nehmen Sie Ihr Service vor dem Abschied also besser einmal genau unter die Lupe und vielleicht sitzen Sie auf einem richtigen Schatz. Der erste Schritt, den Hersteller prüfen. Also ein kurzer Blick ins Internet kann da recht schnell helfen. Und Achtung, Schrammen oder Abplatzungen schmälern den Preis. Und besonders komplette Service-Sets sind gefragt. Hier gilt, je mehr, desto besser. Sprechen wir über die Stars der Geschirrwelt. Meißner Porzellan. Diese blauen gekreuzten Schwerter im Logo ziehen natürlich gleich alle Blicke auf sich. Wenn Sie so ein Stück zu Hause haben, dann klopfen Sie einmal vorsichtig auf den Tisch, denn Sie haben den Jackpot. Ganze Sets können mehrere tausend Euro bringen. Auch Geschirr von KPM und Rosenthal hat das Potenzial, den Geldbeuteln zum Lächeln zu bringen. Und das Jadeit-Geschirr ist wie der Edelstein Jade. Und es wird bei Sammlern wilde Begeisterung auslösen, besonders die Teile aus der Fire King Line. Da reden wir mittlerweile schon von Hunderten von Euro. Na dann, auf die Teller, fertig, los! Wir begleiten Sie natürlich auf der Geschirrjagd mit der besten Musik, die Ihnen hilft, das richtige Stück auszuwählen, um vielleicht in die Welt des Sammelns einzutauchen.

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Wir widmen uns wieder einem Instrument und heute geht es um die Querflöte. Die Flöte gehört zu den ersten 10 Musikinstrumenten, die Kinder lernen. Glauben wir allerdings einem Brief Mozarts vom Valentinstag 1778 an seinen Vater Leopold, dann war Wolfgang Amadeus Mozart kein großer Fan der Querflöte. Ein Instrument, das er nicht leiden kann. Davon ist in diesem berühmten Brief die Rede. Schon vor unserer Zeitrechnung gab es flötenartige Instrumente, in der Steinzeit in Europa und in Asien. Diese Vorläufer der Querflöte wurden übrigens noch links herum gehalten. Erst eine Darstellung aus dem 11. Jahrhundert zeigt die Flöte vom Spieler nach rechts gedreht. War die Flöte in der Renaissance noch als Ensembleinstrument unterwegs, trat sie im Barock mehr und mehr die Solorolle an. Wie gut es klingt, hängt von verschiedenen Faktoren ab. Wölbung der Mundlochplatte, Form und Schnitt des Anblaslochs, aber auch wie das Kopfstück gebohrt ist. Wie entsteht nun der perfekte Flötensound? Ähnlich wie bei der Blockflöte bricht sich die eingeblasene Luft an einer Kante, gerät in Wirbel und wird in Schwingung versetzt. Bei der Querflöte muss die Luft von den Spielern dann auf der richtigen Kante platziert werden. Es gibt übrigens eine Sache, die alle Flötistinnen und Flötisten vereint. Einen geheimen Kodex sozusagen, den man vom Publikum aus gar nicht sehen kann. Wenn im Orchester ein schönes Solo gespielt wird, dann streichen sich die Kollegen mit ihrer Hand ganz leicht über das Hosenbein als Zeichen der Anerkennung für den Spieler des Solos.

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1: Ich bin Gregor Jusse Moser. Der nordrhein-westfälische FDP-Chef Henning Höhne zieht seine Kandidatur für den Bundesvorsitz zurück. Er will jetzt nur noch stellvertretender Vorsitzender werden. Damit ist Wolfgang Kubicki der einzige Kandidat für den FDP-Parteivorsitz. Die FDP war bei der Bundestagswahl letztes Jahr aus dem Bundestag geflogen, in diesem Jahr auch aus den Landtagen in Baden-Württemberg und Rheinland-Pfalz. Seinen Durchbruch feierte er als Charlie in der Kultserie Münchner Geschichten ab 1974. Jetzt ist der Schauspieler Günther Maria Halmer gestorben. Der gebürtige Rosenheimer verstarb schon am Sonntag im Alter von 83 Jahren, wie das Münchner Residenztheater mitteilte. Halmer hinterlässt eine Ehefrau und zwei Söhne. Tickets für Megastars wie Taylor Swift oder auch für große Fußballspiele sind bei Fans begehrt. Auf dem Zweitmarkt werden sie deshalb oft für überhöhte Preise angeboten, wie vor kurzem auch Künstler und Veranstalter in einem offenen Brief kritisiert haben. Bundesjustizministerin Hubich reagiert. Die SPD-Politikerin will härter gegen Ticketabzocke vorgehen, sagte sie der Bild-Zeitung. Der private Weiterverkauf müsse aber möglich bleiben. Fußballtorwart Manuel Neuer hat seinen Vertrag beim FC Bayern verlängert. Der 40-Jährige hängt noch ein weiteres Jahr dran. Justin Hamm berichtet.
2: 597 Spiele für die Bayern, 13 Mal Deutscher Meister, 2 Mal Champions League Sieger. Manuel Neuers Karriere in München hat schon längst Legendenstatus. Nun kommt noch eine Saison dazu. Bayern-Präsident Herbert Heiner sagt, Neuer sei das Gesicht von zwei Generationen und ein herausragendes Vorbild. Medienberichten zufolge soll Neuer kommende Saison mehr Spiele an Torwarttalent Jonas Urbich abgeben, um diesen zur neuen Nummer 1 zu entwickeln.
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3: Sie hören Das Erwachen von Kate Chopin. Diese Geschichte spielt am Ende des 19. Jahrhunderts im Süden der Vereinigten Staaten von Amerika. Es ist eine Welt klarer Regeln, eine Welt, in der von Frauen erwartet wird, Ehefrauen zu sein, Mütter, Gastgeberinnen, still, angepasst und pflichtbewusst. In dieser Welt lebt Edna Pontellier. Edna ist verheiratet mit Léonce Pontellier, einem wohlhabenden Geschäftsmann aus New Orleans. Sie haben zwei Kinder. Nach außen führen sie ein angesehenes, komfortables Leben. Doch innerlich fühlt sich Edna fremd in dieser Rolle. Sie erfüllt ihre Pflichten, aber ohne Leidenschaft. Ohne echte Bindung. Etwas in ihr bleibt unberührt. Der Roman beginnt während eines Sommeraufenthalts auf Grand Isle, einer kleinen Ferieninsel am Golf von Mexiko. Die Hitze liegt schwer in der Luft, das Meer rauscht beständig. Und in dieser scheinbaren Ruhe beginnt Ednas innerer Wandel.

Auf Grand Isle begegnet Edna mehreren Menschen, die ab jetzt ihr Leben beeinflussen. Da ist Adèle Ratignol, eine Freundin, die das Ideal der damaligen Frau verkörpert. Liebevolle Mutter, hingebungsvolle Ehefrau, warmherzig, zufrieden. Adèle liebt ihre Rolle. Sie lebt vollkommen in ihr auf. Und dann ist da Robert Lebrun. Robert ist jung, charmant, aufmerksam. Jeden Sommer sucht er sich eine Frau, der er besondere Aufmerksamkeit schenkt. Harmlos, spielerisch, ohne ernste Absichten. Und in diesem Sommer ist es Edna. Er hört ihr zu, begleitet sie, spricht mit ihr über Träume und Gefühle. Zum ersten Mal seit langem fühlt Edna sich gesehen. Zwischen Edna und Robert entsteht eine Nähe, die zunächst unschuldig wirkt. Doch sie berührt etwas Tiefes in Edna. Sie beginnt, Fragen zu stellen. Über sich selbst, über ihr Leben, über das, was ihr fehlt.

Schlüsselmoment ist Ednas erster bewusster Schwimmversuch im Meer. Lange Zeit hatte sie Angst vor dem Wasser. Nun schwimmt sie plötzlich allein hinaus. Sie spürt Kraft in ihrem Körper, Kontrolle und Freiheit und zugleich eine gefährliche Nähe zum Grenzenlosen. Dieses Erlebnis wird zum Symbol ihres Erwachens. Edna erkennt, sie ist fähig, sie ist eigenständig, sie gehört sich selbst. Nach dem Sommer kehrt Edna nach New Orleans zurück, doch sie ist nicht mehr dieselbe. Sie beginnt sich von den gesellschaftlichen Erwartungen zu lösen. Sie vernachlässigt ihre Pflichten als Gastgeberin. Sie interessiert sich nicht mehr für gesellschaftliche Konventionen. Ihr Mann reagiert irritiert, dann verärgert. Er versteht nicht, was mit seiner Frau geschieht. Für ihn ist ihre Veränderung eine Störung der Ordnung, aber auch nichts weiter. Edna beginnt wieder zu malen, nicht als Zeitvertreib, sondern als Ausdruck ihrer inneren Welt. Sie verbringt Zeit allein. Sie widersetzt sich still, nicht laut, nein, nicht kämpferisch, sondern beharrlich. In dieser Phase begegnet sie auch Alcée Arbon, ein Mann, der für seine Affären bekannt ist. Er ist sinnlich, aufmerksam, direkt. Zwischen ihm und Edna entwickelt sich eine körperliche Beziehung. Anders als mit Robert ist diese Verbindung nicht von idealisierter Romantik geprägt, sondern von Begehren.

Edna empfindet keine Schuld. Sie fühlt sich nicht verdorben. Sie erlebt ihre Sexualität als Teil ihrer Selbstbestimmung. Doch auch diese Beziehung erfüllt sie nicht vollständig. Sie ist ein Schritt auf dem Weg, kein Ziel. Robert hingegen hat Grand Isle verlassen. Er ist nach Mexiko gegangen, angeblich aus beruflichen Gründen. In Wahrheit ist er geflohen. Denn auch er hat Gefühle für Edna entwickelt. Gefühle, die in der damaligen Gesellschaft keinen Platz haben. Eine verheiratete Frau darf nicht geliebt werden und schon gar nicht um ihrer selbst willen. Edna zieht schließlich aus. Sie zieht aus dem gemeinsamen Haus mit ihrem Mann. Sie bezieht ein kleines Haus für sich alleine, das sogenannte Taubenhaus. Es ist ein radikaler Schritt. Zum ersten Mal lebt sie unabhängig. Sie organisiert ihr Leben selbst. Doch diese Freiheit hat ihren Preis. Die Gesellschaft beobachtet sie, verurteilt sie. Ihre Kinder sind meist nicht bei ihr. Ihr Mann ist abwesend. Ihre Freundschaften verändern sich. Edna steht zunehmend allein.

Robert schließlich zurückkehrt, flammt Ednas Hoffnung erneut auf. Sie glaubt, nun könne sich alles erfüllen. Liebe, Selbstbestimmung, Zugehörigkeit. Robert gesteht ihr seine Liebe. Doch er ist gefangen in den moralischen Normen seiner Zeit. Er liebt Edna, aber er kann sie nicht gegen die Gesellschaft verteidigen. Er kann sich kein Leben außerhalb der Regeln vorstellen. Als Edna kurzzeitig fortgerufen wird, verlässt Robert sie. Zurück bleibt ein Brief. Voller Liebe, aber auch voller Rückzug. Er geht, weil er glaubt, sie schützen zu müssen. In Wahrheit lässt er sie allein. Gleichzeitig erlebt Edna, wie ihre Freundin Adele bei der Geburt eines Kindes leidet. Adele bittet Edna eindringlich, an ihre Kinder zu denken, an ihre Pflicht. Dieser Moment trifft Edna tief. Nicht aus Schuld, sondern aus Erkenntnis. Sie begreift, dass sie ihre Freiheit nicht leben kann, ohne andere zu verletzen. Und dass es in ihrer Welt keinen Raum für eine Frau gibt, die ganz sie selbst sein will.

Am Ende kehrt Edna an den Ort zurück, an dem alles begann, nach Grand Isle. Es ist still. Die Feriengäste sind fort. Der Strand ist leer. Das Meer liegt ruhig vor ihr. Edna geht zum Wasser. Sie zieht ihre Kleider aus, Stück für Stück. Symbole der Rollen, die sie abgelegt hat. Sie geht ins Meer. Während sie schwimmt, denkt sie an ihr Leben, an ihre Kindheit, an ihre Kinder, an Robert, an das Gefühl von Freiheit. Sie schwimmt weiter hinaus, so wie damals, aber diesmal ohne Angst. Oder vielleicht gerade mit ihr?

Ob Edna stirbt, bleibt offen. Doch alles deutet darauf hin, dass sie sich bewusst dem Meer überlässt. Nicht als Flucht, sondern als letzten Akt der Selbstbestimmung. Ja, das Erwachen ist ein leiser, aber radikaler Roman. Er erzählt nicht von einem lauten Aufstand, sondern von einem inneren Erwachen. Von einer Frau, die erkennt, dass sie mehr ist als die Rolle, die ihr zugewiesen wurde. Edna Pontellier ist keine Heldin im klassischen Sinne. Sie ist widersprüchlich, suchend, manchmal egoistisch. Aber sie ist ehrlich zu sich selbst. Und genau darin liegt ihre Tragik und ihre Stärke. Kate Chopins Roman stellt zur Zeit seines Erscheins eine Provokation dar. Eine Frau, die ihre Sexualität lebt, die Mutterschaft nicht idealisiert, die Ehe hinterfragt und die Freiheit über das Leben stellt. Bis heute wirkt diese Geschichte nach. Denn das Erwachen stellt eine Frage, die noch immer aktuell ist. Was geschieht, wenn ein Mensch erkennt, dass das eigene Leben nicht dem eigenen Inneren entspricht? Und was kostet es, sich selbst treu zu bleiben?

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1: Ich bin Gregor Jussé Moser. Ohne die Millionen Beschäftigten im Groß- und Einzelhandel würde in unserem Land nicht mehr viel laufen. Das betont die Linke. Anlass sind die bundesweiten Warnstreiks im Handel heute. Der gewerkschaftspolitische Sprecher der Partei Meiser hat der Rheinischen Post gesagt, mehr Respekt und eine bessere Bezahlung seien überfällig. Es ist keine einfache Woche für den Bundeskanzler. Nachdem Merz bereits am Dienstag beim DGB-Kongress mit Pfiffen und Buhrufen statt Applaus begrüßt wurde, gab es einen ähnlichen Empfang heute in Würzburg bei einer Podiumsdiskussion auf dem Deutschen Katholikentag. Uli Reitinger berichtet.
2: Dass Friedrich Merz und seine Regierung unbeliebt sind, kann der Kanzler schon länger in Umfragen sehen. Jetzt bekommt Merz aber immer wieder ganz konkret vor Augen geführt, dass das nicht nur bloße Zahlen sind. Diesmal beim Katholikentag protestierten rund 400 Demonstranten vor allem gegen die Klimapolitik der Bundesregierung. Vier von ihnen störten die Podiumsdiskussion im Saal mit Zwischenrufen und Pfiffen.
1: Die WHO gibt Entwarnung nach dem Hunter-Virus-Ausbruch auf einer Atlantikkreuzfahrt. Genanalysen zeigen, das Virus ist nicht gefährlicher als bekannte Varianten. Auf dem Kreuzfahrtschiff Hondius hatten sich 10 Menschen mit dem Virus infiziert, 3 sind gestorben, darunter eine Deutsche. Auftaktniederlage für das deutsche Eishockeyteam bei der Weltmeisterschaft. Das erste Gruppenspiel gegen Favorit Finnland hat die DEB-Truppe mit 1:3 verloren. Für den einzigen deutschen Treffer in Zürich sorgte Stefan Leubel von den Straubing Tigers. Am Sonntag folgt mit dem Spiel gegen Lettland ein richtungsweisendes Duell in Richtung Viertelfinale.
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1: Ich bin Gregor Jussé Moser. Für zum Beispiel Klimaschutz oder Geschlechtergerechtigkeit auf die Straße gehen ja, in eine Partei eintreten nein. Diesen Trend unter jungen Leuten findet Bundeskanzler Merz schade. Beim Katholikentag in Würzburg hat er für politisches Engagement auch innerhalb von Parteien geworben. Außerdem räumte der Kanzler Fehler in seiner persönlichen Kommunikation ein. Vor und während seines Auftritts kam es zu Protesten. Die Schauspielerin Angelika Domröse ist tot. Sie ist im Alter von 85 Jahren in Berlin gestorben, wie die DEFA-Stiftung bestätigte. Bekannt geworden ist Domröse durch den Kultfilm Die Legende von Paul und Paula aus dem Jahr 1973. Ebenfalls verstorben ist laut seiner Familie der Schauspieler Günther Maria Halmer mit 83 Jahren, bekannt als Charlie in den Münchner Geschichten. Wer wird neuer Bundesvorsitzender der krisengebeutelten FDP? Wahrscheinlich Wolfgang Kubicki. Der 74-Jährige hat keinen Gegenkandidaten mehr, denn der nordrhein-westfälische FDP-Landeschef Höhne hat seine Kandidatur zurückgezogen. Der FAZ sagte Höhne, er wolle sich beim Parteitag in 2 Wochen nur noch um einen Stellvertreterposten bewerben. Die deutsche Eishockey-Nationalmannschaft hat ihr erstes Gruppenspiel bei der WM in der Schweiz verloren. Gegen Finnland setzte es eine 1:3 Niederlage. Justin Hamm berichtet.
2: Deutschland ging als Außenseiter in dieses erste WM-Spiel und am Ende waren vor allem die Powerplay-Situationen entscheidend. Sowohl die eigenen als auch die des Gegners. Die Finnen, die bei Olympia Dritter wurden, waren absolut abgezockt. Den einzigen deutschen Treffer erzielte Stefan Leubel von den Straubing Tigers. Das zweite der 7 Gruppenspiele wird jetzt schon ganz wichtig. Am Sonntag geht's gegen Lettland, womöglich ein direkter Kontrahent im Kampf ums Viertelfinale.
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1: Ich bin Yves Simon. Wer heute einkaufen war, hat es vielleicht gemerkt und ein bisschen Geduld gebraucht, denn mehr als 5000 Beschäftigte im Handel hatten in gut 200 Standorten bundesweit gestreikt. Zum Beispiel bei Edeka, Rewe oder auch bei H&M. Dazu aufgerufen hatte die Gewerkschaft Verdi. Mehr von Thomas Thonfeld.
2: Manchmal hat's an der Kasse oder bei der Leergutannahme ein bisschen länger gedauert, aber grundsätzlich konnte man überall einkaufen, betont Handelsverbandsgeschäftsführer Hake. Im Groß- und Außenhandel seien die Streiks bzw. deren Folgen ebenfalls spürbar, eventuell auch in den nächsten Tagen noch. Vergangenen Monat haben in den ersten Landesbezirken die Tarifverhandlungen begonnen.
1: Die Weltgesundheitsorganisation warnt vor einem wachsenden Trend, der vor allem auf Jugendliche zielt. Nikotinbeutel, die meistens zwischen Oberlippe und Zahnfleisch gesteckt werden, auch Snus genannt. Das Produkt macht allerdings sehr schnell abhängig und hat genau die gleichen gesundheitlichen Folgen wie alle anderen Produkte mit Nikotin auch. Anbieter wollten eine neue Generation von Konsumenten in die Abhängigkeit treiben, meint die WHO. Tickets für Megastars wie zum Beispiel Taylor Swift oder auch für große Fußballspiele sind bei Fans natürlich heiß begehrt. Auf dem Zweitmarkt werden sie deswegen oft zu völlig überteuerten Preisen angeboten, wie vor kurzem auch Künstler und Veranstalter in einem offenen Brief kritisiert haben. Bundesjustizministerin Hubich reagiert. Die SPD-Politikerin will härter gegen Ticketabzocke vorgehen, das hat sie der Bild-Zeitung gesagt. Der private Weiterverkauf müsse allerdings trotzdem möglich bleiben, so Hubich. Auch mit 40 Jahren ist für ihn noch nicht Schluss mit Fußball. Torwart Manuel Neuer hat seinen Vertrag beim FC Bayern München jetzt um ein weiteres Jahr verlängert. Das haben die Münchner offiziell jetzt auch mitgeteilt. 597 Spiele hat Neuer für die Bayern schon gemacht und es werden noch einige dazukommen.
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3: Die Orestie. Von Aischylos aus der Sicht Klytämnestras. Es beginnt nicht mit der Tat. Nein, es beginnt immer früher. Mit einem Wort, mit einem Entschluss, mit einem Moment, in dem ein Mensch entscheidet, dass ein anderes Leben weniger zählt. Aulis, ich war nicht dort. Und doch war ich in jedem Augenblick anwesend. Denn eine Mutter muss nicht sehen, um zu wissen. Die Luft muss schwer gewesen sein, zu still, zu wartend. Männer, die sich nach Ruhm sehnen, die haben wenig Geduld für Zweifel. Sie sprechen von Notwendigkeit, von göttlichem Willen oder Ordnung, doch in Wahrheit fürchten sie nur eines, Stillstand. Und so wurde entschieden. Nicht in Raserei, nicht im Wahnsinn, sondern in kalter Abwägung. Mein Kind gegen den Wind. Meine Tochter gegen den Krieg. Und mein Mann stellte sich nicht dagegen. Das ist der Punkt, an dem alles zerbricht. Nicht, wenn das Messer fällt, sondern wenn niemand es aufhält. Iphigenie ging. Man sagt, sie sei ruhig gewesen. Man sagt, sie habe verstanden. Was für eine grausame Lüge. Ein Kind versteht doch nicht, warum es sterben soll. Es vertraut. Und genau dieses Vertrauen wurde verraten. Ich habe sie nicht sterben sehen, aber ich habe sie verloren. Und mit ihr ging etwas aus dieser Welt, das nicht zurückkehrt. Die Unschuld der Entscheidung. Seit diesem Tag ist jede Handlung beschwert, jeder Atem ein Erinnern. Und ich wusste, dies wird niemals enden. Nicht von selbst.

Sie glauben, warten sei Passivität. Das ist ihr Fehler. Warten ist Arbeit. Es ist ein langsames Formen, ein Verdichten, ein Schärfen. 10 Jahre. 10 Jahre, in denen ich gesehen habe, wie ein Haus weiterlebt, das längst innerlich zerstört ist. Die Mauern stehen, die Diener gehorchen, die Rituale werden vollzogen. Doch etwas fehlt, nicht sichtbar, nicht benennbar und doch spürbar in jedem Schritt. Das Vertrauen ist fort. Man sah mich an und erwartete Trauer. Dann Stille, dann Vergessen. Doch ich habe nichts vergessen. Ich habe beobachtet. Beobachtet, wie Männer sich ihren Taten entziehen. Wie sie Worte finden, um Schuld in Notwendigkeit zu verwandeln. Ich habe gelernt, dass Macht nicht im Handeln liegt, sondern im Aushalten. Im Ertragen der Zeit, bis sie sich biegt. Aegisthos trat in mein Leben, nicht als Retter, nicht als Zuflucht, sondern als Erinnerung daran, dass dieses Haus schon lange auf Schuld gebaut war. Seine Geschichte und meine Geschichte waren nicht getrennt, sie waren verflochten. Wie 2 Linien, die sich nicht berühren wollen und doch immer wieder kreuzen. Gemeinsam erkannten wir, es gibt kein Zurück, nur ein Weiter. Und dieses Weiter kann man mitgestalten oder ertragen. Ich habe mich entschieden.

Als er zurückkehrte, war alles vorbereitet. Nicht sichtbar oder offen, aber in mir war kein Zweifel mehr. Agamemnon, mein Mann, mein König, der Vater meines toten Kindes. Er trat über die Schwelle, als gehöre ihm alles noch immer. Und vielleicht glaubte er das. Krieg verändert Männer. Er gibt ihnen das Gefühl, dass sie über das Maß hinausgewachsen sind, dass sie entscheiden dürfen, was bleibt und was vergeht. Und er brachte sie mit. Kassandra, ein Schatten, der sprechen konnte. Sie sah mehr als wir alle und war doch machtlos. Das ist die grausamste Form der Erkenntnis. Ich sah sie an und ich erkannte, auch sie ist ein Opfer. Nicht meines, sondern desselben Systems, das meine Tochter genommen hat. Und doch stand sie zwischen uns, ein Zeichen, ein Beweis oder eine Provokation. Ich empfing ihn, sanft, beherrscht, jedes Wort ein Schritt, jede Geste ein Teil des Ganzen. Ich legte ihm den Weg. Pur, nicht nur Stoff, nein, ein Prüfstein, ein letzter Moment der Entscheidung. Er hätte verweigern können, er hätte stehen bleiben können, er hätte sagen können, genug. Doch er ging und in diesem Gehen bestätigte er alles.

Die Tat selbst war kurz. Alles andere war Vorbereitung. Ich habe ihn nicht überrascht, nicht wirklich. Denn wer sein Leben auf Kosten anderer baut, lebt immer in einem Zustand der Blindheit. Das Netz fiel. Und in diesem Moment gab es kein Zurück mehr. Ich sah ihn. Nicht als König, nicht als Täter, sondern als Mensch, der zum ersten Mal die Konsequenz seiner Entscheidung spürt. War da Angst? Ja. War da Erkenntnis? Vielleicht. Doch Erkenntnis im Angesicht des Endes ist kein Trost, es ist nur ein spätes Verstehen. Meine Hand war ruhig. Nicht, weil ich nichts fühlte, sondern weil ich alles bereits gefühlt hatte. Über Jahre. Jeder Schlag war kein Ausbruch, sondern Abschluss. Ich beendete, was begonnen worden war. Nicht von mir, von ihm. Von Aulis. Cassandra folgte. Nicht aus Notwendigkeit, sondern aus Konsequenz. Denn es gibt kein halbes Ende. In einem Haus wie diesem gibt es kein halbes Ende. Ganzes Ende.

Nun stehe ich hier, vor euch, vor der Welt, und ihr verlangt Erklärung, Reue, Unterwerfung. Ihr wollt, dass ich sage, ich habe falsch gehandelt. Doch was ist falsch? Ist es falsch, auf Unrecht zu antworten? Ist es falsch, die Ordnung zu durchbrechen, die Unrecht schützt? Ihr nennt mich Frau, als wäre das ein Argument, als wäre mein Handeln weniger legitim, weil es nicht von einem Mann ausgeführt wurde. Doch ich frage euch, wer hat begonnen? Wer hat die erste Grenze überschritten? War ich es? Oder der Mann, der seine Tochter opferte und danach weiterlebte, als wäre nichts geschehen? Ich habe nicht mehr getan, als das Gleichgewicht wiederherzustellen. Wenn ihr das nicht ertragt, dann liegt das nicht an mir. Dann liegt es an eurer Vorstellung von Gerechtigkeit. Denn ihr wollt Ordnung. Ich will Wahrheit. Und Wahrheit ist selten geordnet.

bin nicht naiv. Ich weiß, dass dies nicht das Ende ist. In diesem Haus endet nichts. Es verwandelt sich nur. Orest, mein Sohn, ich kenne ihn. Oder besser, ich kenne das, was aus ihm gemacht werden wird. Man wird ihm sagen, dass er handeln muss, dass er die Ordnung wiederherstellen soll, dass er mich töten soll. Und er wird glauben, dass dies gerecht ist. So funktioniert dieser Kreislauf. Jeder glaubt, der letzte Schlag sei der richtige. Doch es gibt keinen letzten Schlag. Nur eine Kette aus Entscheidungen, die sich gegenseitig rechtfertigen. Ich stehe am Ende meiner Handlung und ich sehe weiter. Vielleicht wird er kommen. Vielleicht wird er mich töten. Vielleicht wird man ihn dafür feiern und vielleicht wird eines Tages jemand anderes vor genau derselben Frage stehen. Doch ich habe gewählt. Nicht aus Blindheit, nicht aus Zwang, sondern aus Erkenntnis. Und wenn dies mein Ende ist, dann soll es so sein. Denn ich habe nicht geschwiegen. Ich habe gehandelt. Und in einer Welt, die sich hinter Göttern versteckt, ist das die größte Schuld oder die größte Freiheit.

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1: Ich bin Yves Simon. In Würzburg hat Bundeskanzler Merz heute beim Katholikentag für ordentlich Aufsehen gesorgt. Mit einer Aussage könnte sich das Verhältnis zu den USA weiter abkühlen. Merz hat nämlich gesagt:
2: Ich bin ein großer Bewunderer Amerikas. Meine Bewunderung nimmt im Augenblick nicht zu. Ich würde meinen Kindern heute nicht empfehlen, in die USA zu gehen, dort ausgebildet zu werden und dort zu arbeiten. Einfach weil sich dort plötzlich ein gesellschaftliches Klima entwickelt hat.
1: Merz wurde beim Katholikentag von den Jugendlichen teilweise ausgebuht, unter anderem als er seine Aussage wiederholt hat, dass in Deutschland zu wenig gearbeitet wird. Im Rennen um den FDP-Vorsitz hat Wolfgang Kubicki jetzt keinen Gegenkandidaten mehr. Der nordrhein-westfälische FDP-Landeschef Höhne hat seine Bewerbung überraschend wieder zurückgezogen. Beim Parteitag in 2 Wochen will er nur noch für einen Stellvertreterposten antreten. Höhne will sich außerdem weiter auf NRW konzentrieren, wie er sagt. Die Waffenruhe zwischen Israel und dem Libanon bleibt bestehen. Unterhändler haben sich in Washington darauf geeinigt, die Vereinbarung um weitere 45 Tage zu verlängern. Das hat das US-Außenministerium bekannt gegeben. Die momentane Waffenruhe war Mitte April vereinbart worden und wäre jetzt am Sonntag ausgelaufen. 8 Monate vor der Heimweltmeisterschaft haben die deutschen Handballer eine klare Niederlage kassiert. Gegen Welt- und Europameister Dänemark hat es im Testspiel eine 28-36 Niederlage gesetzt. Und zum Eishockey noch, das deutsche Team hat sein erstes Gruppenspiel bei der WM heute verloren. 1-3 hieß es in Zürich gegen Finnland. Nächster Gegner am Sonntag ist dann Lettland.
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1: Ich bin Yves Simon. Bundeskanzler Merz sorgt gerade mit einer Aussage auf dem Katholikentag in Würzburg für Aufsehen. Dort hat der Kanzler diesen Satz hier fallen lassen.
2: Also ich würde meinen Kindern heute nicht empfehlen, in die USA zu gehen, dort ausgebildet zu werden und dort zu arbeiten. Einfach weil sich dort plötzlich ein gesellschaftliches Klima entwickelt hat.
1: Obwohl Merz immer wieder durch Buhrufe unterbrochen wurde, für diese Aussage gab es vom Publikum Applaus. Es könnte allerdings sein, dass sich das Verhältnis zu den USA dadurch, ich sag's mal so, nicht unbedingt entspannt. Die Waffenruhe zwischen Israel und dem Libanon bleibt in Kraft. Die Unterhändler haben sich in Washington darauf geeinigt, die Frist um 45 Tage zu verlängern, wie das US-Außenministerium bestätigt hat. Die Entscheidung kommt wenige Tage, bevor die bisherige Vereinbarung am Sonntag ausläuft. Libanon und Israel hatten sich Mitte April zum ersten Mal auf eine Waffenruhe geeinigt. Bundesweit haben am Brückentag mehr als 5000 Beschäftigte im Handel die Arbeit niedergelegt. Laut der Gewerkschaft Verdi wurde an über 200 Standorten gestreikt, unter anderem bei Edeka und auch bei H&M. Kunden mussten sich an vielen Orten auf längere Wartezeiten an den Kassen einstellen. Der Handelsverband Deutschland dagegen spricht von keinen spürbaren Auswirkungen für die Verbraucher beim Einkaufen. Vieles steht schon fest, zum Beispiel, dass der FC Bayern München deutscher Meister ist. Aber in der Fußball-Bundesliga fallen jetzt heute auch die letzten Entscheidungen. Wer steigt ab, wer muss in die Relegation und wer spielt international? Besonders der Abstiegskampf wird zum echten Krimi. St. Pauli, Heidenheim und Wolfsburg haben alle 26 Punkte. Wolfsburg steht aber dank der besseren Tordifferenz auf dem Relegationsplatz. St. Pauli ist momentan letzter. Die Entscheidungen fallen ab 15.30 Uhr, dann spielen alle Teams zeitgleich.
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1: Ich bin Yves Simon. Im Streit um neue US-Waffenlieferungen an Taiwan hat US-Präsident Trump eine schnelle Entscheidung angekündigt. Das hat er nach seinem Besuch in China in Aussicht gestellt. Vorher aber will Trump noch mit der Führung in Taiwan sprechen. Es geht dabei um Rüstungsgüter im Wert von rund 14 Milliarden Dollar. China warnt vor schweren Konsequenzen und sieht in den Waffenverkäufen ein Hindernis in den Beziehungen zu den USA, weil Peking Taiwan als Teil Chinas beansprucht. Wird es wie bei Michael Schulte oder sogar wie bei Lena? Oder aber droht Deutschland dieses Jahr mal wieder eine Pleite? In Wien, da steigt am Abend das Finale des Eurovision Song Contests. Viel diskutiert wird bei diesem ESC wieder mal über die Teilnahme Israels. Wegen Israels Vorgehen im Gaza-Krieg boykottieren einige Länder sogar den ESC. Für Deutschland tritt heute Abend Sarah Engels mit einem Frauenpower-Song an. Fire heißt er. Ronny Thorau berichtet.
2: Feuer hat Deutschland dieses Jahr auf jeden Fall. Nicht nur im Titel. Sarah Engels will auf der Bühne für viel Frauenpower sorgen. Mit viel Pyro, Trickkleid, sexy Dance-Moves und sie schmeißt sich rücklings von der Bühne in die Arme ihrer Tänzerinnen. Das soll auch zeigen, dass sich Frauen gegenseitig auffangen können. Buchmacher sehen Deutschland allerdings eher hinten und der frühe deutsche Startplatz beim Finale als Zweite ist eher ungünstig.
1: Bei dem toten Wal, der vor der dänischen Küste gefunden wurde, handelt es sich wohl um Buckelwal Timmy. Davon jedenfalls geht die dänische Umweltbehörde aus. Sicherheitshalber aber soll eine Gewebeprobe Gewissheit bringen. Außerdem wird auch geprüft, ob der Wal einen Tracker trägt. Mecklenburg-Vorpommerns Umweltminister Backhaus warnt jetzt vor Verschwörungstheorien und er hat angekündigt, die Öffentlichkeit sofort zu informieren, sobald gesicherte Erkenntnisse vorliegen. Manuel Neuer bleibt noch mal ein Jahr Torhüter beim FC Bayern München. Der Club hat am Abend die Vertragsverlängerung mit seinem Kapitän bekannt gegeben, kurz vor dem letzten Spieltag in der Bundesliga. Vorstandschef Dresen hat Neuer bei der Verkündung als einen der besten Transfers der Vereinsgeschichte bezeichnet. Damit geht Bayern mit Neuer schon in die 16. Saison.
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